0: In einem Monat startet die Fußball-WM in Kanada, Mexiko und den USA. Während die FIFA ein Event der Superlative beschwört, ist vom großen Hype bislang noch wenig zu spüren. In den USA ist der erhoffte Buchungsboom bei den Hotels ausgeblieben. Zwei Gründe: die hohen Preise und die Politik von Präsident Trump.
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1: Nee, es ist nicht ganz so leicht, mit mir über einen Flohmarkt zu schlendern oder über einen Trödel. Ich kann mich da ganz schlecht beherrschen, wenn dann da plötzlich so eine tolle Kommode zum Beispiel steht oder ich ein paar wunderbare Gläser entdecke. Und ich habe doch zu Hause auch keinen Platz mehr für sowas. Da hat der Händler es dann vielleicht geschafft, das Teil loszulassen und ich bekomme es aber nicht hin. Plötzlich ist das Ding einfach meins. Der Vintage- und Retro-Look ist da gerade wieder voll im Trend. Ich verstehe das richtig gut. Diese Stücke haben diesen besonderen Charme. Die sind einfach toll, so eigen. Ob Retro oder Vintage, wie ihr die Schätze am besten in euer Haus integriert, dazu hat sich meine Kollegin Lisa Kreinbaum aus der Brillux-Radio-Redaktion aber auch mal ein paar Tipps überlegt, damit das alles schön stimmig wird. Lisa, wie bekommen wir das hin?
2: Vintage- und Retro-Elemente können richtig was hermachen. Aber erstmal kurz zur Einordnung. Vintage, das sind wirklich alte Originalstücke. Also zum Beispiel ein Schrank, der schon seit den 60ern im Umlauf ist. Und Retro, das sind zum Beispiel neue Möbel, die so aussehen, als kämen sie aus den 60ern. Retro ahmt den Stil und das Design von früher also nach. Manchmal etwas neu interpretiert, aber trotzdem mit dem charakteristischen Look der Epoche.
1: Eins ist dann sicher, beides sorgt schon für nostalgisches Flair, würde ich mal so sagen.
2: Ja, deshalb haben viele auch solche Schmuckstücke zu Hause. Das habe ich bei meiner Umfrage in der Stadt gemerkt.
3: Einzelteile, wenn, ja. Ein Sessel, der ist so ein bisschen geht in die Richtung. Da hat halt so einen Quad-Bezug und ja, ist halt auch nicht Mainstream, ne?
4: Ein Arcade-Automat, darauf kann man dann Retro-Spiele spielen. Angefangen mit Mario Bros., Space Invaders, Forga, die ganzen Klassiker.
5: So ein Schrank, so eine Kommode halt, braun, hat doch so schöne Griffe, so goldene.
2: Also viele setzen auf einzelne Retro- oder Vintage-Stücke als Highlight.
1: Ja, es highlighten, das ist wahrscheinlich auch genau der Trick, um solche Stücke stilvoll einzusetzen. Nicht zu viel, nicht zu übertrieben, oder?
2: Wenn wir es insgesamt trotzdem noch modern zu Hause haben wollen, dann ist so ein einzelnes Vintage- oder Retro-Teil perfekt. Zum Beispiel ein alter Holzstuhl an einem modernen, geradlinigen Esstisch. Oder eine Kommode aus den 70ern mit moderner Deko obendrauf. Dieser Kontrast aus alt und neu macht es dann spannend und besonders.
1: Und wenn wir jetzt doch mal ein paar auffälligere Dinge haben, zum Beispiel eine Tapete mit floralem oder geometrischen Mustern und vielleicht eine knallrote Lampe?
2: Auch kein Problem. Dann nur am besten darauf achten, die Farbe der Tapete oder Lampe an anderer Stelle nochmal aufgreifen. Zum Beispiel mit einem Kissen auf dem Sofa. Das Retro- oder Vintage-Piece sticht dann als Highlight hervor, aber es wirkt insgesamt trotzdem rund.
1: Ein guter Tipp, muss ich beim nächsten Mal drauf achten. Vintage oder Retro, das kann beides super in einem modernen Zuhause funktionieren. Wie, das habt ihr hier gehört, gerade eben bei Brillux Radio.
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1: Im Studio Hanna Messerschmidt. Deutschland und die Ukraine wollen stärker militärisch zusammenarbeiten. Beide Länder wollen gemeinsam neue Drohnen entwickeln, wie Verteidigungsminister Pistorius bei einem Besuch in Kiew bekannt gab. Die Ukraine habe in den vergangenen Jahren beachtliche technologische Sprünge in dem Bereich hingelegt, so Pistorius. Vor allem der Dieselpreis an den Tankstellen ist gerade im Sinkflug. Laut ADAC ist der Preis im bundesweiten Schnitt zum ersten Mal seit Anfang März unter die 2-Euro-Marke gefallen. Das Allzeithoch beim Diesel lag nach Beginn des Irankriegs zwischenzeitlich bei gut 2,44 Euro pro Liter. In Hamburg soll ein Jugendlicher einen Anschlag geplant haben. Der 17-jährige Syrer wurde von Spezialkräften der Polizei festgenommen. Er soll zu den Plänen von der Terrormiliz IS inspiriert worden sein. Bei Durchsuchungen wurden unter anderem Dünger und auch ein Messer gefunden. Der deutsche Schiedsrichter Daniel Siebert wird das Champions-League-Finale pfeifen. Das hat die UEFA bekannt gegeben. Der 42-Jährige ist erst der 5. deutsche Finalschiri überhaupt. Beim Finale Ende Mai in Budapest treffen der FC Arsenal und Paris Saint-Germain aufeinander.
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1: Wenn ich an Luxusmode denke, also hier so die großen Namen wie Gucci, Dior, Louis Vuitton, dann habe ich schicke, dann habe ich elegante Kleidung vor Augen. Also ganz weit weg von Jogginghose und Leggings. Aber auch die haben es in die Kollektionen der Luxusmarken geschafft. Wie das zusammenpasst und warum sich Luxusmode in diese Richtung entwickelt hat, das fasst meine Brillux-Radio-Kollegin Amina Jamai Astiban für uns in 3 Fakten zusammen.
2: Früher war Sportkleidung im Luxussegment quasi undenkbar. Heute ist sie allerdings fester Bestandteil jeder großen Kollektion. Fakt Nummer 1, Street- und Sportkultur, die haben den Luxus neu definiert. Die 2017er Kollaboration von Louis Vuitton und Supreme gilt da als Meilenstein, denn die Luxusmarke hat auf der Pariser Fashion Week rote Hoodies, Skateboards und Accessoires im Supreme-Look präsentiert. Besonders berühmt der rote Box-Logo-Hoodie mit dem LV-Monogramm. Der war in wenigen Minuten ausverkauft. Aber Sportswear ist nicht einfach nur beliebt und Sport ist ja auch nicht einfach nur eine Freizeitbeschäftigung. Sondern, Fakt Nummer 2, Sportklamotten sind Statussymbol und Ausdruck eines Lebensstils. Und das wirkt sich auch auf das Luxussegment aus. Branchenanalysen zeigen, Athleisure und Sportswear, die wachsen schneller als der Durchschnitt der Modebranche. Ein Grund dafür, warum Dior eine Leggings für knapp 1000 Euro in seine Kollektion mit aufnimmt. Und Fakt Nummer 3, Luxus-Sneaker sind mittlerweile ein Anlageobjekt. Beispiel, ein limitierter Dior Air Jordan 1, der 2020 für 2000 Euro verkauft wurde, der wird mittlerweile für oft über 10.000 Euro gehandelt. Und das erkennen natürlich auch die Luxusmarken. Fun Fact, auf der Plattform StockX, die sowas wie eine Sneakerbörse ist, dort werden Schuhe wie die LV Trainer oder Nike X Off-White wie Wertpapiere gelistet. Inklusive Kursschwankungen.
1: Sportliche Klamotten gehören nicht nur ganz selbstverständlich in meinen Kleiderschrank, sondern überraschenderweise auch in die Kollektionen der Luxusmodehäuser. Ja, Sinn macht's auf jeden Fall.
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1: Im Studio Hanna Messerschmidt. Nachdem die umstrittene Entlastungsprämie vorerst gestoppt ist, prüft die Bundesregierung, wie es weitergeht. Heute berät dazu auch der Koalitionsausschuss. Die 1.000-Euro-Prämie war letzte Woche durch den Bundesrat gefallen. Bei Union und SPD gibt es Stimmen, dass sie damit vom Tisch ist. Deutschland und die Ukraine wollen zusammen Drohnen entwickeln und herstellen. Das hat Verteidigungsminister Pistorius bei einem Besuch in Kiew angekündigt. Wir können von den Erfahrungen der Ukraine in dem Bereich nur profitieren, so Pistorius weiter. Die Spritpreise sind zum ersten Mal seit Anfang März im bundesweiten Schnitt unter die 2-Euro-Marke gefallen. Das lag laut ADAC vor allem am gesunkenen Ölpreis. Die Experten kritisieren, dass der Tankrabatt weiter nicht vollständig weitergegeben wird. Letztes Jahr sind in Deutschland zum ersten Mal mehr Wärmepumpen als Gasheizungen verkauft worden. Sie kommen vor allem in neu gebauten Häusern zum Einsatz. In bestehenden Häusern wird noch häufiger auf Gasheizungen gesetzt, heißt es von der Deutschen Energieagentur.
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1: Welche Rolle spielt die eigene Wohnung beim Thema Selbstfürsorge? Eine riesige, finde ich. Denn nur wenn ich mich zu Hause wohlfühle und meinen Rückzugsort vom trubeligen Alltag habe, dann kann der Rest um mich herum auch funktionieren. So sieht's auch Content-Kreatorin Svenja Fuchs. Mentale Gesundheit und eben auch Selbstfürsorge gehören zu den großen Themen auf ihrem Instagram-Kanal @svenjafuchs. Mit meinem Brillux-Radio-Kollegen Daniel Peters hat sie darüber gesprochen, wie wichtig es ist, einen Rückzugsort zu haben, an dem wir uns wohlfühlen. Daniel, hatte sie den denn schon immer?
2: Nein, ganz und gar nicht. Svenja ist in ihrem Leben rund 5

0: 14 Mal umgezogen, aber hat nirgendwo so richtig Wurzeln schlagen können.
1: Es war eher so, dass ich da zwar ein Zuhause hatte, also einen Ort, wo ich hin kann, wo ich meine Wäsche waschen kann, wo ich schlafe, aber ich war eher so eine Reisende, so eine Fliehende, um Leute zu besuchen, um gar nicht zu Hause zu sein. Und wenn ich dann zu Hause war, war es für mich eher so Konfrontation mit mir selbst.
0: Deshalb hat sie damals auch versucht, möglichst wenig zu Hause zu sein.
2: So, und was hat sich verändert? Wie hat sie es geschafft, wirklich anzukommen?
0: Der erste Schritt war, zu sich selbst zu finden. Mit etwa 30 hat sie den Kontakt zu großen Teilen ihrer Familie abgebrochen, nach vielen Spannungen und Kränkungen. Erst nachdem sie einen Weg gefunden hatte, sich geerdet zu fühlen, konnte sie das auch auf ihre Wohnung übertragen.
1: Seit ich das Gefühl von Erdung habe, kommen auch viel mehr Erdtöne in mein Zuhause, muss ich tatsächlich sagen.
0: Wohlfühlfarben sind aber nur das eine. Das andere sind sehr persönliche Dinge. Fotos oder besondere Erinnerungsstücke machen aus ihrer Wohnung ein Zuhause.
2: Was heißt das denn genau, die Wohnung als Ort der Selbstfürsorge?
0: Für Svenja bedeutet es, zu 100% sie selbst sein zu können.
1: Hier mache ich die Musik an, hier lege ich mich in die Badewanne, hier schlafe ich, das ist ja auch Selbstfürsorge. Hier weine ich, hier lache ich, hier bin ich ich. Und das ist ja alles Selbstfürsorge, auch Gefühle zuzulassen. Selbstfürsorge beginnt für mich im Inneren und da bedeutet das für mich ganz viel zu fühlen. Und das kann ich hier in meinen vier Wänden am authentischsten.
0: Für sie ist es ein riesiges Glück, so einen Ort und sich selbst gefunden zu haben.
1: Ich laufe hier jeden Abend durch und sage danke, dass du meine Wohnung bist. Kann gar nicht beschreiben, weil das einfach dieses Gefühl von zu Hause ist, was ich viele Jahre nicht hatte. Deswegen ist dieser Ort für mich absolute Selbstversorgung.
0: Ein Gefühl, das sie nie wieder loslassen will.
2: Für Content-Kreatorin Svenja Fuchs ist ihr Zuhause heute mehr als ein Dach über dem Kopf. Es ist ihr sicherer Hafen. Auch wenn der Weg dorthin lang war und teilweise auch sehr steinig. Dank dir, Daniel, für diesen Einblick hier bei uns bei Brillux Radio.
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1: Im Studio Hanna Messerschmidt. Wie können die Menschen in Deutschland entlastet werden? Nachdem die Entlastungsprämie im Bundesrat gestoppt wurde, will die Bundesregierung das weitere Vorgehen prüfen. Der Wirtschaftsweise Felbermayr fordert bei NTV eine Steuerentlastung für mittlere Einkommen. Die Verbraucherzentrale war zuletzt für Direktzahlungen. Deutschland und die Ukraine wollen stärker militärisch zusammenarbeiten. Beide Länder wollen gemeinsam neue Drohnen entwickeln, wie Verteidigungsminister Pistorius bei einem Besuch in Kiew bekannt gab. Die Ukraine habe in den vergangenen Jahren beachtliche technologische Sprünge in dem Bereich hingelegt, so Pistorius. In Hamburg soll ein Jugendlicher einen Anschlag geplant haben. Der 17-jährige Syrer wurde von Spezialkräften der Polizei festgenommen. Er soll zu den Plänen von der Terrormiliz IS inspiriert worden sein. Bei Durchsuchungen wurden unter anderem Dünger und auch ein Messer gefunden. In einem Monat startet die Fußball-WM in Kanada, Mexiko und den USA. Während die FIFA ein Event der Superlative beschwört, ist vom großen Hype bislang noch wenig zu spüren. In den USA ist der erhoffte Buchungsboom bei den Hotels ausgeblieben. Zwei Gründe: die hohen Preise und die Politik von Präsident Trump.
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1: Vor ein paar Tagen, da habe ich mich nach sehr, sehr, sehr langer Zeit mal wieder zu einem sehr, sehr kleinen Workout aufgerafft. Danach fühlte ich mich aber auch schon super toll und auch richtig fit. Ich hätte die Welt retten können. Und das Gefühl hätte ich gern häufiger. Aber ich kann mich da nicht so gut aufraffen. Es fehlt an Disziplin. Dabei wäre es wirklich so gut für uns alle. Schon kleine Bewegungseinheiten können es da schaffen, dass wir uns einfach happy fühlen. Heute schauen wir mal, warum Sport so ein echter Stimmungskick ist und wie wenig dafür eigentlich notwendig ist. Kollege Linda Wilmes, woran liegt das denn jetzt, dass man nach dem Sport so glücklich ist?
2: Das hat körperliche und

0: psychologische Gründe. Der Körper schüttet Hormone wie Dopamin und Endorphine aus. Das sind Glücksbotenstoffe. Die machen uns entspannter und glücklicher. Die psychologische Ebene sollte man aber nicht unterschätzen, sagt Psychotherapeut Joachim Theils aus Münster.
1: Es gibt natürlich auch die psychologischen Faktoren wie, na, ich bin ja dann doch stolz auf mich. Ich war auf der Couch und hätte mein Leben so weiterleben können wie bisher als Couch-Potato, aber jetzt habe ich mich doch entschieden, was zu machen. Und auch das kann sich wirklich gut anfühlen. Zu wissen, ich habe eine gewisse Wirksamkeit in meinem Leben, kann Dinge verändern und habe da Einfluss drauf.
0: Und das ist genau dieser psychologische Schub. Man erlebt, dass man was bewirken kann und Kontrolle über sein Leben hat. In der Sportpsychologie nennt man das Selbstwirksamkeit. Und die stärkt uns nicht nur im Sport, sondern auch im Alltag. Denn wer beim Training erlebt, ich pack das, der geht auch an andere Herausforderungen mit mehr Zuversicht ran.
2: Ja, schon gut, überzeugt. Aber kurz Butter bei die Fische. Wie viel Sport muss ich denn machen, damit sich das positiv auf meine Psyche auswirkt?
0: Da gibt es tatsächlich Richtwerte, die klingen erstmal ziemlich hoch, aber man muss keine Angst vor riesigen Trainingsplänen haben.
1: Die Weltgesundheitsorganisation empfiehlt 150 bis 300 Minuten pro Woche, auch noch verteilt zwischen Ausdauer und Kraft. Das ist sehr viel, da kommen vielleicht die wenigsten ran. Wenn es jetzt um psychische Gesundheit geht, wird schon gesagt, dass dreimal pro Woche eine halbe Stunde schon eine ganz gute Richtlinie ist.
0: Das Schöne ist, schon eine kleine Portion Bewegung wirkt wie ein Stimmungsbooster. 3 halbe Stunden pro Woche. Das reicht, um Stresshormone wie Cortisol runterzufahren, den Kopf klar zu kriegen und sogar den Schlaf zu verbessern. Viele merken das auch schon nach ganz kurzer Zeit, dass sie ausgeglichener sind. Und wer das regelmäßig schafft, gibt dem Gehirn quasi einen Reset-Knopf.
2: Ja, es ist ja gut. Aber was war das? 3 Mini-Workouts pro Woche? Schon fühlt sich der Kopf klarer an, der Stress kleiner und die Laune wird auch besser. Brauche ich gar keinen Marathon, ne? Machen wir es uns doch mal ganz vorsichtig zum guten Vorsatz vielleicht?
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1: Im Studio Dirk Justus. Die 1.000 Euro Entlastungsprämie ist vorerst gestoppt. Heute wollen Union und SPD beraten, wie es jetzt weitergeht. Am Nachmittag kommt der Koalitionsausschuss zusammen. Zuletzt gab es Forderungen, dass die Prämie komplett aufgegeben wird und stattdessen die Einkommensteuer reformiert werden sollte. Im Falle einer Steuerreform will Finanzminister Klingbeil Spitzenverdiener stärker zur Kasse bitten. Das hat der Vizekanzler am Abend beim DGB-Bundeskongress in Berlin betont. Unionsfraktionschef Spahn hatte sich dagegen für eine Kürzung von Subventionen und Steuervergünstigungen um 5% ausgesprochen. Die EU will offenbar Vertreter der Taliban-Regierung nach Brüssel einladen, um über Abschiebungen nach Afghanistan zu beraten. Derzeit wird ein Treffen vorbereitet. In der Vergangenheit waren bereits EU-Vertreter nach Afghanistan gereist. Menschenrechtsorganisationen kritisieren die Abschiebepläne. Der Hunter-Virus-Kreuzer ist auf dem Weg zurück in die Niederlande. Die Evakuierung ist abgeschlossen. Die letzten Passagiere waren in Teneriffa von Bord gegangen. Seit gestern Morgen sind auch 4 deutsche Urlauber wieder zurück in der Heimat. Sie sind aktuell in Quarantäne.
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2: Einen wunderschönen Dienstag wünsche ich euch. Johanna Penzek ist hier. Also egal, was ich mache, mein Zuhause, das wird immer stümperhaft eingerichtet bleiben. Also ich mache es, wie ich es schön finde, aber oft denke ich da, boah, so ein Fachmann oder eine Fachfrau, so eine Innenarchitektin, die hätte ich gerne immer zur Hand und würde immer fragen, ist das so gut? Ist das clever, das genau so hinzustellen? Oder gäbe es da eine bessere Möglichkeit? Wenn man aber selbst sowas ist, also Architekt oder Inneneinrichterin, ja, dann kann man sich natürlich sein eigenes Zuhause ultra schön bauen. Und wie das dann aussieht, das hört ihr gleich nach 3 Songs.
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1: Viele träumen ja davon, ihr Zuhause genau so zu gestalten, wie man es sich vorher vorstellt, wie man es in seinen Träumen hat. Und Jakob Bader, der hat das genauso gemacht, denn er ist praktischerweise auch Architekt und hat sich seine Wohnung in München genauso eingerichtet und zu dem Zuhause gemacht, wie er das wollte. Jakob, wie ist es denn, gleichzeitig Bauherr und Architekt zu sein?
2: Wenn man jetzt beides auf einmal ist, dann hat es gewisse Vorteile. Es geht natürlich viel schneller, sich zu entscheiden. Man muss nicht überzeugen, man muss nicht langatmige Diskussionen führen. Die führt man ja quasi mit

0: sich selber. Aber es ist natürlich auch eine Belastung, dass man die ganze Verantwortung auch hinsichtlich des Budgets natürlich dann selber alleine trägt.
1: Was ich mir natürlich jetzt auch tricky vorstelle als Architekt, man hat seine eigenen Ideen, aber am Ende entscheidet natürlich der Bauherr.
0: Ich kann zwar meine Ideen und meine Vision von Architektur vorstellen und vorschlagen, aber ich kann es nicht erzwingen. Der Bauherr entscheidet, er bezahlt das Ganze. Und das ist das Tolle, wenn man als Architekt selber baut, dass man eigentlich das, was man immer machen wollte, das, was man sich erträumt oder die Ideale, die man hat, dass man sie wirklich dann mal auf den Punkt bringen kann.
1: Und genau das hast du in deiner Wohnung ja gemacht. Es gibt zum Beispiel ein One-Color-Schlafzimmer, komplett in grün, rote Holzvertäfelung an der Wand und einen knallroten Esstisch. Eine Küche mit Spiegelfronten, also all sowas, das ist schon alles sehr ungewöhnlich und mutig. Würdest du das denn auch anderen Bauherren raten, mal so mutig zu sein?
0: Ich kann eigentlich immer nur raten, dass man mutig sein sollte, dass man das macht, worauf man Bock hat und dass man wirklich Architektur voll und ganz lebt und wirklich alles rausholt, was drinsteckt und wirklich ausprobiert und versucht, das Beste draus zu machen.
1: Hat sich bei dir ja gelohnt und du bist am Ende auch richtig happy mit dem Ergebnis, oder?
0: Also das Endergebnis jetzt für mich zu sehen ist jeden Tag wirklich fast wie ein Wunder. Ich bin so happy, in diesem Haus und in dieser Wohnung gelandet zu sein. Für mich ist es die wirklich tollste Wohnung in der tollsten Stadt, in den tollsten Häusern, in der besten Lage, im besten Zustand. Und ich kann es eigentlich immer noch gar nicht glauben. Bin unglaublich dankbar, dass das geklappt hat.
1: Als Architekt sein eigenes Zuhause gestalten ist auf jeden Fall eine besondere Aufgabe. Danke dir, Jakob, dass du uns davon erzählt hast.

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1: Wolkig geht's in den Morgen, dazu kann's vereinzelt nass werden. Ganz selten ist auch mal ein kurzes Graupelgewitter dabei. Im Lauf des Tages lassen die Schauer von Westen her nach und es lockert häufiger auf. Dazu werden es 8 bis 15 Grad. Morgen dann oft viele Wolken und aus Nordwesten zieht wieder Regen rein, maximal 17 Grad.
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2: Fußball hilft Kindern beim Lesen lernen. In Deutschland hat laut einer Studie ein Viertel aller Viertklässler Schwierigkeiten beim Lesen. Im Vergleich mit anderen Ländern schneiden die Kinder deutlich schlechter ab als Gleichaltrige in anderen Ländern. Das Projekt Anpfiff zum Lesen in Niedersachsen versucht dagegen zu wirken. Das Konzept vom Niedersächsischen Fußballverband verbindet Lesen und Textverständnis mit dem Sport. Fußballspiel und Leseübungen wechseln sich ab. So sollen die Übungen nicht als Druck empfunden werden. Das stärkt Motivation, Konzentration und Selbstbewusstsein, berichten die Beteiligten. Selbst Kinder mit Leserechtschreibschwäche sollen so die Freude am Lesen neu entdecken.
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3: Schönen Dienstagmorgen, Johanna Penzek ist hier. Wenn es so ein Modeaccessoire gibt, mit dem ich ein sehr großes, ambivalentes Verhältnis habe, dann ist es die Trucker Cap. Die ist schon cool und lässig, aber die zu kombinieren und so normal auf der Straße zu tragen, ist schwierig. Wenn man Rockstar ist, dann ist das schon ein bisschen einfacher, denn da gehört so eine Trucker Cap quasi mit zum Style. Wie die Cap vom Truck an den Rock gekommen ist, das schauen wir uns gleich mal zusammen an. 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
1: Die meisten Modetrends kommen, klar, natürlich vom Laufsteg, von Designern, von Fashion-Ikonen, die sich das ausgedacht haben. Aber andere, die kommen vom Rasthof. Ja, die Rede ist nämlich von der Trucker Cap. Diese Cappy ist ein ganz besonderes Modeaccessoire. Linda Wilmes aus der Brillux Radio Redaktion, du hast da recherchiert. Wie bitte schafft man es denn von der Autobahn auf die Köpfe der Rocker-Szene?
2: Ja, das ist echt eine coole Geschichte. Ursprünglich war die Trucker Cap nämlich einfach nur ein Werbegeschenk. In den 60ern haben Futtermittelhändler, Agrarunternehmen und Hersteller von Landmaschinen in den USA günstige Caps mit großflächiger Front produzieren lassen, um ihr Logo gut sichtbar da ganz vorne drauf zu platzieren. Und die Mützen haben sie dann an Trucker, Landarbeiter und Farmer verschenkt. Die waren dann sozusagen ihre lebenden Werbeträger.
1: Okay, und die haben dann das einfach dankend angenommen?
2: Ja, weil die einfach ziemlich praktisch sind. Die Caps waren nicht teuer in der Produktion. Das ist einfach eine Schaumstofffront, meistens in weiß, gebogener Schirm, hinten Netzstoff, damit man nicht so viel schwitzt. Und ein klassischer Snapback-Verschluss, also Belüftung und Sonnenschutz. Praktisch, robust, fertig.
1: Und dann stehen da plötzlich Skater damit in der Halfpipe.
2: Genau das ist der spannende Moment. In den 1970er und 80er Jahren waren die immer noch sehr günstig und auch einfach. Kein Schnickschnack, kein Bling-Bling oder fette Marken dahinter.
1: Also es ist irgendwie so Anti-Hochglanz.
2: Genau. Skaten war nie geschniegelt. Da geht's ja eher um, wir machen unser eigenes Ding, und die Trucker Cap hat da perfekt zu gepasst. Arbeiterästhetik, ein bisschen rough, ein bisschen ironisch. Und bekannte Skater wie zum Beispiel Tony Hawk hat man öffentlich mit Trucker Caps gesehen. Da war der Stil natürlich geboren. Und auch Sylvester Stallone trägt eine in seinem 1987er Actionfilm Over the Top. Und da spielt er sogar einen rauen LKW-Fahrer und Armdrücker. Und die Trucker Cap ist sein Markenzeichen.
1: Aber irgendwann war dann so eine Trucker Cap ja auch einfach High Fashion.
2: Ja, Anfang der 2000er. Da kam dann der richtige Stilbruch ins Spiel. Marken wie Fondage haben Trucker Caps rausgebracht. Models und Promis wie Ashton Kutcher oder Paris Hilton liefen da plötzlich alle mit rum. Und ganz viele Streetwear-Brands haben diese weiße Front dann natürlich für auffällige Logos und Slogans genutzt. Und da wären wir dann wieder bei der Werbung.
1: Also von der Tankstelle zum Statement-Piece. Die Trucker Cap hat so ein bisschen Ironie behalten, ist aber trotzdem ein enorm cooles Accessoire, ist einfach nur schwer zu stylen, wenn man nicht gerade ein Rockstar ist, der auf irgendeiner Bühne steht.

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1: So einen eigenen Reithof, klar, den wollte ich als Mädchen auch haben. Und meine Schwester, ich bin mir sicher, wenn wir ihr das anbieten würden, würde sie das auch sofort so nehmen, ohne zu zögern. Aber wie es wirklich mit so einem Reiterhof ist, das lassen wir uns gleich mal erklären in der nächsten Stunde.

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1: Im Studio Dirk Justus. Die Spitzen von Union und SPD wollen heute einen Weg raus aus dem Entlastungsprämienproblem finden. Im Koalitionsausschuss soll es um die Frage gehen, ob das Projekt beerdigt wird und welche anderen Entlastungsmöglichkeiten es sonst geben könnte. Die Friedensgespräche zwischen Iran und den USA kommen nicht voran. US-Präsident Trump hatte Teherans jüngsten Vorschlag zuletzt als Müll betitelt. Die aktuelle Waffenruhe bezeichnete der US-Präsident außerdem als extrem brüchig. Iran drohte im Falle eines Angriffs mit Vergeltung. Eine deutsche Unternehmerfamilie ist bei einem Flugzeugunglück in Namibia ums Leben gekommen. Die Propellermaschine war am Sonntag in der Wüstenregion Namibias abgestürzt. Die Sanddünen dort sind ein beliebtes Touristenziel. Auch der Pilot starb bei dem Unglück. In Großbritannien steht Premierminister Keir Starmer immer stärker unter Druck. Nach der Wahlschlappe seiner Labour-Partei vorige Woche gibt es jetzt auch erste Rücktrittsforderungen aus seinem eigenen Kabinett. Starmer selbst gab sich gestern noch kämpferisch.
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2: Dienstagmorgen euch, Johanna Penzek ist hier. Der Traum vom eigenen Reiterhof ist natürlich ein Traum, der super romantisch klingt. Also eigene Pferde haben, morgens aufstehen und über die Wiesen schauen und da springen die Pferde über die Weide. Aber es ist tatsächlich eher ein Geschäftsmodell als pure Disney-Romantik. Sophie vom Maklerbüro Kies & Castle in Berlin, die erfüllt aber diese Träume.
3: Unser Klientel ist tatsächlich ganz unterschiedlich. Also wir haben Kunden, die suchen dann die große Reitanlage bis 100 Pferde oder 200 Pferde. Springreiter, Dressurreiter, Bereiter oder halt aber auch die normalen Freizeitreiter, die zwei Pferde am Haus haben möchten. Und auch das Budget unterscheidet sich dann natürlich ganz groß. Also wir haben Objekte von 400.000, 500.000 bis 35 Millionen. Also da ist wirklich alles dabei.
2: Gleich tauchen wir mal ein bisschen tiefer ein in das Geschäftsmodell Traum vom eigenen Reiterhof. Und zwar nach drei Songs.
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1: Viele träumen vom eigenen Reiterhof, kann ich verstehen, aber so zwischen Pferderomantik und Preisschild, da gibt es noch ein paar Hürden. Meine Kollegin Dani Wiese, die hat sich mal mit einem Maklerpärchen getroffen, die sich genau auf diesen Traum spezialisiert haben. Und Dani, ich sag's eigentlich ungern, aber entromantisiere das mal uns ein bisschen.
2: Es ist der Traum vieler, vieler Mädchen, auch Annika hat schon immer davon geträumt. Der eigene Reiterhof.
3: Ach, das wäre mein absoluter Traum. Auf dem Reiterhof aufwachen und wieder einschlafen. Die schönsten Tiere um mich herum, Blumen im Haar und barfuß über die Wiese. Ach, genau wie bei Bibi und Tina. Das ist so ein bisschen so ein Kindheitstraum von mir.
2: Doch dieser Kindheitstraum, der so romantisch klingt, ist knallhartes Business. Und das wissen Malte und Sophie vom Berliner Maklerbüro Key und Castle. Lage, Infrastruktur, Wasserrechte, Zufahrten für Hangar, Tierwohlvorgaben. Klingt weniger nach Ponyhof, ist aber entscheidend.
4: Bei den Reitimmobilien, da geht es primär um die Infrastruktur beim Hof, bei dem Objekt. Und Sophie fährt mit den Kunden teilweise quer durch Deutschland, gucken sich ein Objekt an der Nordsee, eins an der Ostsee und eins in Niedersachsen an. Es zählt nicht primär die Makrolage, sondern es zählt primär die Infrastruktur der Reitanlagen an sich und der Gegebenheit fürs Pferd wiederum.
5: Was bei den Reitern natürlich ein wesentlicher Unterschied ist, oft ist es so, dass der Wohnbereich bei einer Reitanlage tatsächlich zweitrangig ist. Hauptsache, alles fürs Pferd passt, damit die auch das Geschäftsmodul halt umsetzen können. Also Reiter sind da wirklich in der Regel so, dass sie sagen, ja, auch wenn das Wohnhaus Renovierungs-, Sanierungsbedürftig ist, wenn der Rest passt, nehmen wir das alles in Kauf. Wir haben Objekte von 400.000 bis 35 Millionen, also da ist wirklich alles dabei.
2: Und Malte selbst ist oftmals sehr überrascht, wie viel Geschäftsmodell in so einem kleinen, süßen Reiterhof stecken kann.
4: Du denkst, es ist so ein kleiner, schnuckliger Pferdehof mit einer kleinen Reitschule und am Ende ist es ein Geschäft. Also stehen da Zahlen, die man sich einfach nicht vorstellen kann, was über Einsteller, Reitschule und eventuell noch Verpachtung von irgendwelchen Flächen da an Geld fließt, an Cashflow produziert wird monatlich.

0: Sieht man nicht, wenn man den süßen kleinen Pferdehof sieht. Und genau so aufgeladen ist dieses Pferdebusiness, diese Nische im Vergleich zu den klassischen Immos, die wir sonst machen.
1: Und auch die liebe Annika kommt beim Businessmodell Reiterhof etwas in Straucheln.
2: Okay, wow. Wenn ich das jetzt weiß, muss ich wirklich nochmal überdenken, ob ich einen eigenen Reiterhof will. Mann.
3: Der eigene Reiterhof ist also doch mehr ein Businessplan als ein Märchenbuch. Ich glaube, es gibt aber trotzdem genug Leute, die das trotzdem sehr, sehr gerne machen würden.

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1: Wolkig bis freundlich ist es heute Morgen und ab und zu kann auch mal ein Schauer runterkommen, vereinzelt sogar mit Graupel und kurzem Gewitter. Später lassen die Schauer nach und es lockert auf, dazu bleibt sehr kühl mit 8 bis 15 Grad. Morgen dann oft viele Wolken, von Nordwesten kommt Regen rein, im Südosten eher mal sonnig, maximal bis 17 Grad.
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2: Magnetische Nanopartikel greifen Tumorzellen an. Mini-U-Boote, die durch unsere Blutbahn schwimmen. So dürfen wir uns vorstellen, was Forschende der Uni Erlangen entwickelt haben. Winzige Nanopartikel, die durch unsere Adern schwimmen und gezielt Tumore ansteuern können. Sie sind nur wenige Millionstel Millimeter groß und können mit Medikamenten

0: Enden beladen werden. Gelenkt werden sie mit Hilfe eines Magnetfeldes. In ersten Versuchen hat dieser Ansatz bereits funktioniert. Das Ziel ist, Therapien wirksamer zu machen und gesundes Gewebe zu schonen.
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2: Schönen Dienstagmorgen wünsche ich euch. Dass das Phantom der Oper ein Musical ist und keine Oper, das finde ich absolut verwirrend. Das Musical ist an sich aber sehr zauberhaft und wir schauen uns gleich mal den Ursprung der Geschichte an und die Oper, in der die ganze Geschichte spielt. Denn das ist wirklich eine Oper und kein Musicalhaus.

0: Die Opéra Garnier in Paris ist der Schauplatz einer sehr gruseligen, aber auch irgendwie schönen Geschichte. Vielleicht erinnert ihr euch ja daran, an die Geschichte von einem geheimnisvollen Mann, der unter der Oper lebt und so eine Maske aufhat, aber nur im halben Gesicht. Das Phantom der Oper. Was davon stimmt wirklich? Und warum findet diese Geschichte ausgerechnet in dieser Oper in Paris statt? Darüber spreche ich jetzt mit meiner Kollegin Alexandra Peters. Alexandra, woher kommt denn diese Verbindung zwischen dem Phantom der Oper und dieser Oper in Paris?
1: Das geht auf den Roman Das Phantom der Oper zurück. Autor Gaston Leroux hat sich die Opera Garnier ganz genau angeschaut und gemerkt, dieses Haus liefert von sich aus schon jede Menge Stoff für eine düstere Geschichte. Riesig, verwinkelt, viele Ebenen, lange Gänge. Man bekommt da wirklich so wohlige, gruselige Schauer. Das Phantom selbst ist erfunden, aber der Ort hat ihm praktisch die Bühne gebaut.
0: Also es gab kein echtes Phantom, das dort gewohnt hat?
1: Nein, diese Figur gab es nicht. Aber es gab reale Details, die Leroux aufgegriffen hat. Unter der Oper existiert tatsächlich ein großes Wasserbecken, Teil der Statik des Gebäudes. Dazu kamen Unfälle beim Bau, Gerüchte, dunkle Ecken, die kaum jemand kennt. Leroux hat all das zusammengenommen und daraus eine Geschichte gemacht. Später hat dann Andrew Lloyd Webber mit dem Musical Phantom der Oper daraus eine große Liebes- und Gruselgeschichte gemacht.
0: Und wie wirkt die Oper denn heute, wenn man da reingeht?
1: Immer noch überwältigend. Man kommt rein und fühlt sich sofort klitzeklein. Überall Gold, Marmor, riesige Treppen, Deckenmalereien, Kronleuchter. Alles ist dafür gemacht, Eindruck zu hinterlassen. Und genau deshalb funktioniert das Phantom hier so gut. Man denkt automatisch, klar, irgendwo könnte sich hier jemand verstecken. Das Haus erzählt diese Geschichte fast von allein.
0: Das Phantom der Oper ist also erfunden, leider. Die Gefühle sind aber natürlich echt, die wir spüren, wenn wir uns das Musical anschauen. Und diese Oper in Paris ist ein Opernhaus, das von Anfang an auf einer Wirkung gebaut wurde. Und genau deswegen hat die ja zu dieser besonderen Geschichte inspiriert.

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1: Also meine ersten Konzerte, das muss ich jetzt an Anführungszeichen setzen, Konzerte, auf denen ich war, waren in verschrammelten

Jugendclubs. Und es gab da so eine bisschen erhöhte Bühne, zwei Scheinwerfer, schlechte Lautsprecher. Und dann, je mehr Geld ich hatte, desto größer wurden die Konzerte, desto krasser war das alles, was da auf der Bühne passiert. Und natürlich haben da dann immer mehr Menschen dran ihren Anteil gehabt an dem, was ich da auf der Bühne gesehen habe. Und damit solche Riesenkonzerte von so richtigen großen Stars überhaupt auf die Bühne kommen, muss einiges passieren. Wer den größten Tross mit sich schleppt auf Tour, das schauen wir uns gleich an nach 8.

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1: Im Studio Dirk Justus. Die 1.000 Euro Entlastungsprämie ist vorerst gestoppt. Heute wollen Union und SPD beraten, wie es jetzt weitergeht. Am Nachmittag kommt der Koalitionsausschuss zusammen. Zuletzt gab es Forderungen, dass die Prämie komplett aufgegeben wird und stattdessen die Einkommensteuer reformiert werden sollte. Die Waffenruhe im Iran hängt nur noch an einem seidenen Faden, so sieht es US-Präsident Donald Trump. Die USA erhöhen unterdessen den wirtschaftlichen Druck auf den Iran. Banken drohen Sanktionen, sollten sie Geschäfte mit chinesischen Raffinerien machen, die iranisches Öl verarbeiten. Die Gesundheitsreform ist in dieser Woche großes Thema beim Deutschen Ärztetag. In der Branche gibt es weiter Kritik an den Sparplänen der Bundesregierung. Ärztepräsident Reinhardt fordert im Redaktionsnetzwerk Deutschland, dass das Paket für die Kassen verschoben wird. Er will mehr Zeit, um die Auswirkungen auf die Patienten zu prüfen. In Großbritannien steht Premierminister Keir Starmer immer stärker unter Druck. Nach der Wahlschlappe seiner Labour-Partei vorige Woche bei den

0: Kommunalwahlen gibt es jetzt auch erste Rücktrittsforderungen aus seinem eigenen Kabinett. Starmer selbst gab sich gestern noch kämpferisch.
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2: Schönen Dienstagmorgen euch, Johanna Penzek ist hier. Habt euch mal gefragt, warum auf der Autobahn manchmal so richtig viel Stau ist? Klar, Berufsverkehr, aber vielleicht liegt es auch an der aktuellen Megatour von einem Superstar. Das ist nämlich keine normale Logistik mehr, das ist eine richtige Völkerwanderung auf 18 Rädern, was die Stars da mit sich schleppen. Justin Timpel, wer rollt denn so am heftigsten durchs Land?
3: Du, das ist absolut irre, weil wenn Beyoncé zum Beispiel auf Tour geht, dann braucht sie locker mal 90 LKWs, um ihren ganzen Silber-Glitzer-Look von A nach B zu wuchten. Ed Sheeran kommt trotz Soloshow auf etwa 50 Trucks und ich finde, die absolute Krönung ist und bleibt aktuell Taylor Swift, weil die schickte für ihre Eras Tour eine Flotte von fast 100 LKWs auf die Straße, nur für eine einzige Bühne. Also das ist quasi sowas wie eine Kleinstadt auf einer Autobahn.
2: 100 LKWs für Taylor Swift, aber haltet euch fest, gegen das, was U2 mal abgezogen hat, ist das schon quasi ein bisschen bescheiden, was die Taylor da hat. Die brauchten nämlich insgesamt 120 Trucks, um ihre legendäre Bühne durch die Welt zu transportieren. Warum diese Bühne die teuerste Rockbühne aller Zeiten ist, das hört ihr gleich nach drei Songs.
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0: Grundgerüst. Crazy. Aber 37 Millionen Euro, das muss ich ja dann am Ende auch erstmal rechnen, ne? Also warum macht man sich so einen krassen Aufwand?
1: Na, es ging vor allem um die Nähe zu den Fans. In der Mitte hing so ein riesiger, kreisförmiger LED-Screen, der sich wie so ein Vorhang ausdehnen und wieder zusammenziehen konnte. Das gab's vorher noch nie und U2, die wollten eben, dass selbst der Fan in der letzten Reihe das Gefühl hat, Bono steht direkt vor ihm. Das Ende vom Lied, die Tour, hat über 680 Millionen Euro eingespielt, war jahrelang die erfolgreichste Tour aller Zeiten. Aber jetzt, finde ich, kommt das Beste. Weil das Teil so riesig war, haben sie 3 identische Krallen gebaut, die zeitversetzt durch die Welt verschifft wurden, damit eben der Aufbau ja rechtzeitig fertig wird. Also 3 Stück für je 40 Millionen. Ja, rechnet dir das mal aus.
0: Also 120 Millionen nur für den Stahl ist Wahnsinn. Und wo steht die heute? Also was ist mit der nach der Tour passiert? Wurde die verschrottet oder was passiert damit?
1: 2 wurden in Einzelteile recycelt und für neue Bauprojekte genutzt. Das dritte, das steht, finde ich, richtig schön als markantes Wahrzeichen in einem Bildungszentrum. Die 200 Tonnen schwere Stahlkonstruktion, die wurde in den USA in Utah dauerhaft als riesige Outdoor-Installation wieder aufgebaut.
0: Okay, also hat sich irgendwie doch gelohnt, aber ist schon heftig, was die sich da haben einfallen lassen, um ihre Fans glücklich zu machen. Und da kauft man sich doch gerne so ein sehr, sehr teures Konzertticket, oder?

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1: Wolkig bis freundlich ist es heute Morgen und ab und zu kann auch mal ein Schauer runterkommen, vereinzelt sogar mit Graupel und kurzem Gewitter. Später lassen die Schauer nach und es lockert auf. Dazu bleibt sehr kühl mit 8 bis 15 Grad. Morgen dann oft viele Wolken. Von Nordwesten kommt Regen rein. Im Südosten eher

0: Einmal sonnig, maximal bis 17 Grad.
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2: Anonyme Schülerhinweise verhindern Gewalt. Das Programm Say Something, Sag Etwas ermöglicht es, Schülerinnen und Schüler in den USA anonym Hinweise auf mögliche Gefahren zu melden. Ins Leben gerufen wurde es von einer Mutter, die ihren Sohn bei einem Amoklauf verloren hat. Das Ziel? Genau solche Taten künftig zu verhindern. Heute hilft das Programm Jugendlichen dabei, Warnzeichen früh zu erkennen und ernst zu nehmen. Über App, Webseite oder Telefon können Sie Ihre Beobachtungen unkompliziert weitergeben. Seit der Einführung sind fast 400.000 Meldungen eingegangen, die von speziell geschulten Teams geprüft werden. In mehreren Fällen konnte so rechtzeitig eingegriffen und Schlimmeres verhindert werden. Say Something zeigt, wie aus einer persönlichen Katastrophe eine Initiative entstehen kann, die konkrete Hilfe leistet und den Alltag an Schulen sicherer macht.
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3: Schönen Dienstagmorgen euch. Johanna Penzek ist hier. So ein richtig schön modernes Zuhause. So ein modernes Loft mit Betonwänden, schicken, freiliegenden Metallbalken. Ist schon was Schönes, aber so ein Loft erstmal zu finden, das ist vielleicht ein bisschen schwieriger. Aber wir können auch unser eigenes Zuhause, was wir schon haben, so ein bisschen zu so einem Betonloft umwandeln. Und wir schauen uns mal gleich an, wie das geht nach zwei Songs.

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1: Loft-Style, offener Beton, rau, minimalistisch, schon cool, aber mal ehrlich, wir wohnen ja meistens nicht in so einem Fabrikloft mit freien Betonwänden. Also ich wohne da auch nicht drin, aber es muss kein Hindernis sein, sagt mein Kollege Daniel Peters. Denn mit so Kreativtechniken kann der Maler den Betonlook auch in eine ganz normale Wohnung bringen. Warum das mindestens genauso gut ist, hat Daniel uns jetzt mal in 3 Fakten zusammengefasst.
2: Unser erster Fakt: Die Betonoptik vom Maler ist besonders vielfältig. Denn es gibt sie nicht nur im klassischen kalten Betongrauton. Kai Hurtner, selbst Malermeister aus NRW, hat sein eigenes Badezimmer damit gestaltet.
3: Üblicherweise haben wir es ja im Badezimmer eher wärmer. Deswegen wollten wir einen Hauch vom sandigen Farbton mit reinbekommen.
2: Dadurch wirken die Wände nicht industriell kühl, sondern mediterran warm. Macht das Badezimmer richtig gemütlich. Fakt Nummer 2: Eine Betonoptik kann sich positiv aufs Raumklima auswirken. Sie besteht aus natürlichen, mineralischen Materialien. Ein Feinputz auf Kalkbasis mit Marmormehl. Und der kann etwas ziemlich Praktisches. Er puffert Feuchtigkeit. Das heißt, während wir duschen, nimmt er einen Teil der Luftfeuchtigkeit auf und gibt sie wieder ab, wenn wir lüften.
3: Durch die Betontechnik haben wir halt den Vorteil, aufgrund dessen, dass wir mehrere Schichten auftragen müssen, haben wir einfach eine deutlich höhere Wirkung.

0: Und da können die anderen Materialien einfach nicht mithalten.
1: Gerade in seinem Bad ist das wichtig, um Schimmel vorzubeugen. Das ist nämlich nur rund 6 Quadratmeter groß. Da kann Feuchtigkeit schnell zum Problem werden. Unser dritter und letzter Fakt: Den Betonlook vom Maler gibt es auch in der fugenlosen Variante. Und das hat einen großen Vorteil: Der Raum kommt uns dadurch weiter vor, weil das Auge nicht ständig an Linien oder Übergängen hängen bleibt. Die Wandfläche wirkt ruhiger und damit automatisch großzügiger. Gerade in kleinen Räumen kann das einen großen Unterschied machen. Kais Fazit zum Betonlook?
0: Es ist halt zwischen altbacken und modern irgendwo eine ziemlich gute Mischung, die da zusammengreift. Und Betontechnik ist im Prinzip genau das, was aktuell modern ist, was aber auch meiner Meinung nach zeitlos wirkt.
1: Und das auch ganz ohne Loft, selbst in einem kleinen Badezimmer.
2: Also Betonoptik liegt im Trend und funktioniert auch ohne echten Beton und ohne offenes Loft. Wir alle können das zu Hause haben, wenn wir denn wollen.

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1: Im Studio Dirk Justes. Die Spitzen von Union und SPD wollen heute einen Weg raus aus dem Entlastungsprämienproblem finden. Im Koalitionsausschuss soll es um die Frage gehen, ob das Projekt beerdigt wird und welche anderen Entlastungsmöglichkeiten es sonst geben könnte. Die EU will Vertreter der Taliban für Abschiebeverhandlungen nach Brüssel einladen, obwohl die EU die radikal-islamische Regierung nicht anerkennt. In Kürze soll ein offizielles Schreiben nach Kabul gehen. Brüssel will Möglichkeiten ausloten, Menschen aus Afghanistan zurück aus der EU in ihre Heimat zu schicken. Inmitten von Sparpolitik und Jobunsicherheit ist Friedrich Merz heute zu Gast beim Bundeskongress des Deutschen Gewerkschaftsbundes. Der Kanzler hatte zuletzt immer wieder die Arbeitseinstellung der Menschen in Deutschland kritisiert. DGB-Chefin Fahimi hatte gestern ein Ende der respektlosen Beschimpfungen gefordert. In Wien steht heute das erste Halbfinale des Eurovision Song Contests an. Mit dabei ist auch der Kandidat aus Israel. Um Israels Teilnahme am ESC hat es jede Menge Streit gegeben. 5 Länder boykottieren die Veranstaltung deswegen dieses Jahr.
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2: Einen wunderschönen Dienstagmorgen wünsche ich euch. Johanna Penzig ist hier und ich würde im Urlaub wirklich alles kaufen. Als ich auf der Insel Murano bei Venedig war, hätte ich fast einen Dackel gekauft und der war komplett aus Glas gefertigt. Lebensgroß. Habe ich dann zum Glück nicht gemacht, weil ich war auch nur mit einem Backpack-Rucksack unterwegs. Ein bisschen traurig bin ich aber doch, dass ich ihn nicht gekauft habe, denn Murano-Glas ist wirklich was ganz Besonderes und warum das so ist, darüber sprechen wir gleich nach 3 Songs.
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1: Murano Glas ist besonders. Das ist nämlich Glaskunst von einer Insel in Italien, das irgendwie noch mal mehr leuchtet als normales Glas. Alexandra Peters aus der Brillux Radio Redaktion, was steckt denn eigentlich dahinter?
2: Genau da fängt es schon spannend an. Murano ist eine kleine Insel direkt bei Venedig in Italien. Seit vielen Jahrhunderten dreht sich dort alles um Glas. Und nicht irgendein Glas natürlich, sondern richtig handgemachte Kunst. Die Glasmacher arbeiten mit Feuer, Hitze und vor allem mit großer Präzision. So entstehen diese filigranen Figuren, Vasen oder Ketten, die sicherlich einige von uns kennen und von denen durch diese Handarbeit jedes Teil ein Unikat ist.
1: Und wie schaffen die das eigentlich, dass das Glas so lebendig aussieht mit den ganzen Farben und Formen?
2: Das ist tatsächlich ein bisschen Magie und viel Erfahrung. Sie mischen spezielle Mineralien ins Glas, die beim Erhitzen in bunten Farben aufblühen. Diese Farben sind nicht einfach draufgemalt, sondern gehören zum Glas selbst. Und dann arbeiten die Künstler ohne große Vorlagen, frei nach Gefühl. Das heißt, jede Vase oder Figur ist ein Unikat. Also, da steckt sehr viel Handwerk und Herz drin.
1: Aber das Murano-Glas ist heute auch so ein bisschen so ein Luxusprodukt, oder? Für viele ist das sicher eher Deko als Alltag.
2: Stimmt schon. Murano-Glas hat irgendwie auch diesen besonderen, fast kostbaren Ruf. Aber die Insel ist nicht nur ein Touristenmagnet. Für die Menschen dort ist das Glasmachen oft Familiengeschichte, eine Tradition, die sie stolz weitergeben. Und genau das macht das Ganze so lebendig. Nicht nur die edlen Stücke, sondern das Gefühl dahinter, die Verbindung von Mensch und Material. Das merkst du, wenn du so ein Stück in der Hand hältst.
1: Also das nächste Mal, wenn uns ein Murano-Glas begegnet, können wir ein bisschen mehr als die schöne Oberfläche sehen. Das ist so ein Stück Geschichte, Feuer und da steckt ganz, ganz viel Herz drin. Und ich schwör's euch, wenn ich das nächste Mal auf Murano bin, dann kaufe ich mir auch so ein Glas.

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1: Mal mehr, mal weniger Wolken sind gerade am Himmel und zwischendurch kann auch mal ein Schauer runterkommen, vereinzelt sogar ein Graupelgewitter. Später werden die Schauer weniger und es lockert öfter auf. Dazu bleibt es ziemlich kühl mit 8 bis 15 Grad. Morgen kommen dann wieder mehr Wolken rein. Von Nordwesten her zieht Regen durch, maximal bis 17 Grad.
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2: Check-in bei Flugreisen bald komplett digital. Am Flughafen einfach durchgehen, ohne Schlange am Schalter. Genau das könnte schon bald Realität werden. In Deutschland soll der Check-in für Flüge künftig komplett digital funktionieren. Ein Gesetzentwurf dazu wird gerade vorbereitet und schon zur Sommerreisezeit könnten die neuen Abläufe starten. Die Idee: Reisende nutzen ihre Ausweisdaten.

0: Daten direkt digital, zum Beispiel über den Chip im Personalausweis oder Reisepass. Vom Einchecken bis zum Boarding soll dann alles ohne Anstehen möglich sein. Das spart nicht nur Zeit, insgesamt könnten jedes Jahr rund 1,1 Millionen Stunden Wartezeit wegfallen. Wichtig dabei, wer möchte, kann weiterhin klassisch am Schalter einchecken. Die digitale Variante ist ein zusätzliches Angebot.
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2: Ich wünsche euch einen schönen Dienstagmorgen. Johanna Penzek ist hier und ich habe einige Bücher zu Hause. Ich lese auch sehr, sehr viel und ich würde lügen, wenn ich nicht das ein oder andere Buch auch gekauft habe, weil das von außen schön aussah. Aber ich habe es trotzdem immer gelesen. Meine Kollegin Dani, die kauft Bücher nur wegen des Aussehens und liest die nicht, denn da steht gar nichts drin. Das sind Dekobücher. Und wie jemand das findet, der viele Bücher liest, dass sie sich nur Dekobücher anschafft, das hören wir gleich nach zwei Songs.

0: Deko-Bücher sind neuer Interior-Trend, also farblich sortiert, perfekt gestapelt. Aber, und das ist das Absurde, ohne wirklichen Inhalt. Also das Buch ist nur ein Designobjekt und gar nichts zum Lesen. Meine Kollegin Dani Wiese, die hat jemanden getroffen, der Bücher liebt und liest und im Internet bewertet, Booktalker Thomas, und hat ihn mal gefragt, was der von diesem Trend von Deko-Büchern hält.
1: Erstmal zur Erklärung. Thomas ist Bookfluencer und macht das hier.
2: Ich erzähle den Leuten, welche Bücher sie lesen sollen und welche am besten nicht. Auf BookTok und Bookstagram. Thomas Book Club kennt man vielleicht. Ich bin der Typ, der im Blumensessel sitzt und die Leute immer anschreit, was sie lesen sollen und was nicht.
1: Du als Buchfan, was sagst du zu Deko-Büchern?
2: Deko-Bücher? Und das heißt, du konsumierst Bücher, indem du sie dekorativ bei dir nicht ins Regal, sondern auf den Tisch legst, oder wie?
1: Genau, also du musst dir vorstellen, Deko-Bücher sind Bücher, die keinen Inhalt haben. Du siehst, das ist Pappe, das ist leer.
2: Wie kann man sowas machen? Was ist mit dir?
1: London, Paris, Manhattan steht drauf und dann sieht es einfach nur schön aus, hat aber keinen Zweck außer Optik.
2: Was? Was? Also wir sprechen jetzt von Büchern, die einfach nur schick aussehen und die du aber niemals in deinem Leben lesen wirst.
1: Anders? Die sehen schick aus und die haben auch keinen Inhalt, weil die sind einfach nur aus Pappe und sehen cool aus.
2: Was? Du kaufst dir Pappbücher im Buchhandel oder wo kriegt man sowas?
1: Im Deko-Shop gibt es so Deko-Bücher und die klebt man zusammen.
2: Nein.
1: Da ist so ein Klebestreifen, die kann man auch nicht aufschlagen, sondern die sehen einfach nur dekorativ schön aus.
2: Wow, Dani, wow. Du sprichst hier mit jemandem, der nur Bücher zu Hause hat, die auch fürs Lesen gedacht sind. Ich finde, es widerspricht sich auch.

0: Ein Buch kann schön aussehen und gelesen werden. Du kannst ja nicht hergehen und irgendwelche Pappendeckel bei dir ins Regal stellen und hergehen und sagen, hallo, guten Tag, ich habe Bücher zu Hause.
1: Ja, dann brauchen wir jetzt natürlich 3 Bücher, die mit Inhalt und auch Optik glänzen.
0: Oh, es gibt eine ganz großartige Ausgabe von Ein wenig Leben. Das ist so in rosa mit einem wunderschönen rosa Farbschnitt, wo die 4 Namen der Jungs auf dem jeweiligen Pappendeckel drauf sind, also auf dem Buchrücken und an den Buchseiten. Sieht wirklich sehr, sehr schön aus. Es gibt von ganz vielen Klassikern, zum Beispiel von Frankenstein, gibt es sogenannte Schmuckausgaben. Ja, die sind auch richtig schwer und die sehen wunderschön aus. Und wenn man die aufklappt, sind die illustriert. Manchmal sind sogar noch so kleine Gimmicks dabei, dass man noch besser in die Geschichte eintauchen kann. Wenn es in dem Buch zum Beispiel um Briefe geht oder so, ist da wirklich ein Brief drin, den du dann lesen kannst. Also man taucht so richtig in das Buch ein und hat nicht nur, in Anführungszeichen, die gedruckten Seiten.
1: Ah, okay, cool. Und Nummer 3?
0: Er sagt dir was, Diogenes Verlag. Der Diogenes Verlag ist ja dafür bekannt, dass seine Cover ganz schlicht sind. Die sind ja nur schwarz und weiß und vorne ist nur ein Bild drauf. Und es ist immer irgendein Kunstwerk. Das ist deren USP. Deswegen sehen die Bücher, finde ich, auch irgendwie schick aus.
1: Ich kann dir eine Sache sagen. Meine Dekobücher sehen genauso aus. Die sind schwarz-weiß.
2: Das ist jetzt frech von dir. Ah, geil.
1: 3 Bücher, die optisch mit jedem Dekobuch mithalten können und die auch noch zusätzlich ein bisschen Inhalt haben. Ich finde, da kriegt man auch direkt dann mehr für sein Geld.

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1: Schönen Dienstag wünsche ich euch. Jetzt übernimmt hier meine Kollegin Amina Jamai Astiban. Bei der geht es gleich um kunstvoll verdrehte Skulpturen, Menschen und eine Frau, die Häuser mit Pappküchen einrichtet. Ja, ist auf jeden Fall ein wilder Mix gleich nach 10 für euch.

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1: Im Studio Dirk Justus. Die 1.000 Euro Entlastungsprämie ist vorerst gestoppt. Heute wollen Union und SPD beraten, wie es jetzt weitergeht. Am Nachmittag kommt der Koalitionsausschuss zusammen. Zuletzt gab es Forderungen, dass die Prämie komplett aufgegeben wird und stattdessen die Einkommensteuer reformiert werden sollte. Das Sparpaket für die gesetzlichen Krankenkassen wird nicht verschoben. Gesundheitsministerin Wagen sagt in der ARD, wir können jetzt nicht noch Wochen und Monate warten, wenn wir im nächsten Jahr stabile Beiträge haben wollen. Ärztepräsident Klaus Reinhardt hatte zuvor einen Aufschub gefordert. Die Friedensgespräche zwischen Iran und den USA kommen nicht voran. US-Präsident Trump hatte Teherans jüngsten Vorschlag zuletzt als Müll betitelt. Die aktuelle Waffenruhe bezeichnete der US-Präsident außerdem als extrem brüchig. Iran drohte im Falle eines Angriffs mit Vergeltung. Netflix hat Ärger am Hals. Der US-Bundesstaat Texas verklagt den Streaming-Giganten. Laut Generalstaatsanwalt sammelt Netflix illegal Nutzerdaten und benutzt Techniken, um vor allem junge Zuschauer süchtig zu machen. Netflix spricht von falschen und verzerrten Informationen.
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2: Kennt ihr das? Euch empfiehlt irgendjemand einen Film, eine Serie oder vielleicht einen Podcast und ihr seid dann erstmal so ein bisschen zögerlich, aber die andere Person, die fährt voll drauf ab und tut wirklich alles, um euch zu überzeugen. Ich bin Amina Jomai Astiban und ich weiß, wir mögen nicht alle das Gleiche, aber wir hören gleich mal in einen Podcast rein, der wirklich einfach gut ist und ich bin mir sicher, wird euch gefallen.
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1: Habt ihr eigentlich schon die neue Folge Brillux zu Hause mit Doris gehört? Sie ist Homestagerin und erzählt im Podcast von ihrem, ja, wirklich sehr ungewöhnlichen Job, ne? Sie richtet halt Häuser ein, die zum Verkauf stehen, und warum ihr Mann anfangs nicht immer so begeistert von Doris Ideen war, das erzählt sie Interior Designer und Brillux zu Hause Host Erik Schroth.
2: Wenn ich zum Beispiel manchmal Kulissen baue, dann sind die Sendungen irgendwann durch oder das sind auch manchmal nur so Tagesproduktionen und es landen sehr viele von den Dingen, die ich dann vielleicht auch extra angefertigt habe oder die ich umgebaut habe und so weiter, landen dann irgendwann bei mir zu Hause, weil ich sie irgendwie selbst so cool finde. Wie oft sind schon Dinge von dir zu Hause in Musterhäusern oder in solchen Wohnungen gelandet, weil du sagst, ey, der Stuhl, der da bei mir in der Ecke steht, der passt einfach so perfekt zu dieser alten Tapete, die da gerade ist.
3: Absolut.
2: Passiert
3: das? Ganz häufig sogar, ja.
2: Ja?
3: Ja, das ist, gerade am Anfang war es so, als ich angefangen war, da hatte ich ja noch gar keine Möbel. Also ich, im Grunde habe ich mich ja völlig blauäugig selbstständig gemacht. Sofort nach meinen Ausbildungen, DGHR-Ausbildung zur Homestagerin, habe ich mich selbstständig gemacht. Und da hatte ich noch keine Möbel.
2: Und das dann heißt, ich gedacht, wenn dein Mann nach Hause kommt, weißt du nie, wie eure Bude

0: gerade
1: aussieht. So war es. Tatsächlich, ich habe erst natürlich Sachen von zu Hause rausgenommen und habe die in die Räume gestellt, in die Wohnung gestellt. Und dann kommt er nach Hause und sagt, hä, wo ist denn jetzt unser Esstisch? So, ja, das braucht dich jetzt. Das ist natürlich weniger geworden, ganz klar, aber ab und an

0: Mal ein Sessel in mein Haus, aber meistens kommt das wieder raus.
1: Und wenn ihr jetzt auch Lust bekommen habt, den Podcast zu hören, dann schaut euch die Folge gerne in voller Länge an. 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
1: Mal mehr, mal weniger Wolken sind gerade am Himmel und zwischendurch kann auch mal ein Schauer runterkommen, vereinzelt sogar ein Graupelgewitter. Später werden die Schauer weniger und es lockert öfter auf. Dazu bleibt es ziemlich kühl mit 8 bis 15 Grad. Morgen kommen dann wieder mehr Wolken rein. Von Nordwesten her zieht Regen durch, maximal bis 17 Grad.
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1: Taubes Kind kann wieder hören. Einem internationalen Forscherteam ist es gelungen, angeborene Taubheit zu heilen. Mit einer Geninjektion. Ein 7-jähriges Mädchen kann nach dem Eingriff am Karolinska-Institut in Schweden erstmals ohne Hilfsmittel hören. Bei der Therapie wird mithilfe eines künstlichen Virus die intakte Kopie eines fehlenden Gens direkt in das Innenohr eingeschleust. Dieses ist essentiell für die Signalübertragung zum Hörnerv. Innerhalb weniger Monate verbesserte sich das Hörvermögen der kleinen Patientin von völliger Stille auf das Niveau einer normalen Unterhaltung. Dieser Erfolg gilt als Meilenstein der Gentherapie und macht Hoffnung auf neue Heilungschancen bei genetisch bedingten Sinnesverlusten.
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3: Ich bin Amina Jamai Astiban und ich wünsche euch einen schönen Dienstag. Gemeinsam mit meiner Kollegin Alexandra Peters, da nehmen wir gleich ein paar Skulpturen genauer unter die Lupe. Warum die stellenweise so verzerrt sind und was die Künstler sich dabei gedacht haben, das klären wir gleich gemeinsam.

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1: Letzte Woche war ja die Met Gala und ich weiß nicht, inwiefern ihr das immer so verfolgt, aber Heidi Klum ist da ja einfach als steinerne Statue hingekommen. Richtig krasses Outfit. Also ich finde, das sah total echt aus. Wie so eine echte Skulptur eben. Und Skulpturen, die hat sich auch meine Kollegin Alexandra Peters mal genauer angeguckt. Da gibt es nämlich richtig kreative Bildhauer, die Proportionen komplett auf links drehen. Alexandra, fangen wir mal mit einem Klassiker an. Warum machen Künstler das überhaupt? Also Figuren so verzerren, dass sie irgendwie, ja, ich weiß nicht, einfach nicht so aussehen wie wir.
2: Weil es Wirkung hat. Bildhauer nutzen Proportionen total bewusst. Klassiker ist Alberto Giacometti. Seine Figuren sind ja fast strichmännchenhaft, super dünn, extrem langgezogen. Er hat damit dieses Gefühl von Einsamkeit und Zerbrechlichkeit eingefangen, das nach dem Zweiten Weltkrieg viele Menschen hatten. Also nicht realistisch, aber emotional absolut treffend. Und das funktioniert gerade, weil die Proportionen so ungewohnt sind.
1: Und dann gibt es ja auch noch das Gegenteil, ne? Skulpturen, die Teile viel zu groß machen. Hände, Köpfe, was auch immer. Hast du ein Beispiel dafür?
2: Ja klar, Auguste Rodin hat das öfter gemacht. Bei seiner Skulptur Die Kathedrale etwa sind zwei übergroße Hände dargestellt, die sich fast wie ein gotisches Gewölbe berühren. Da geht's nicht um natürliche Größe, sondern darum, eine Geste monumental wirken zu lassen. Und Henry Moore hat's genauso gemacht. Seine abstrakten Figuren haben oft riesige Torsoformen, Löcher, vereinfachte Köpfe. Übertreibung als Stilmittel, könnte man sagen.
1: Also Verzerrung als Ausdrucksform. Wird es heute eigentlich immer noch so gemacht?
2: Oh ja, das wird heute sehr bewusst weitergeführt. Ein gutes Beispiel ist Justomo Nara. Seine Figuren haben oft übergroße Köpfe und riesige Augen, wirken erst kindlich, kippen aber schnell ins Verletzliche oder Unheimliche. Genau darum geht's, nicht um Anatomie, sondern um innere Zustände, wie Trotz, Einsamkeit oder Wut, die sofort spürbar werden. Ganz anders arbeitet Ursula von Ridingsfart. Ihre monumentalen Holzskulpturen erinnern an Körper, ohne eindeutig menschlich zu sein. Formen wachsen, wölben sich, brechen wieder ab. Proportionen lösen sich auf, damit etwas Körperliches entsteht, das man eher fühlt als erkennt. Schwer, massiv, manchmal fast bedrohlich.
1: Bei Skulpturen sind Proportionen nicht einfach richtig oder falsch, sondern eben auch ein Werkzeug. Am Ende zeigt uns das ja auch nur, manchmal sagt das Ungewohnte viel mehr als ja, so eine naturgetreue Abbildung. Danke, Alexandra.

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1: Kurz vor 11 hier bei Brennux Radio. Und was eine Katzenkolonie mit dem Bau des Guggenheim-Museums zu tun hat und wieso Jakob Bader die Farben der Nachbarhäuser in sein eigenes Wohnkonzept mit aufgenommen hat, das erfahrt ihr nur hier ab 11.

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1: Im Studio Dirk Justus. Kanzler Merz hat die angeschobenen Reformen der Bundesregierung verteidigt.

0: nicht. Es gehe dabei nicht um Sozialabbau, sagte der Kanzler beim Kongress des Deutschen Gewerkschaftsbundes. Die Reformen sollen Jobs erhalten und Jobs schaffen, so Merz. Die Spitzen von Union und SPD wollen heute einen Weg raus aus dem Entlastungsprämienproblem finden. Im Koalitionsausschuss soll es um die Frage gehen, ob das Projekt beerdigt wird und welche anderen Entlastungsmöglichkeiten es sonst geben könnte. Bei wichtigen Medikamenten wie Antibiotika und Insulin will die EU unabhängiger werden. Neue Regeln sollen es leichter machen, die Produktion in Europa mit öffentlichen Geldern zu unterstützen. Bislang ist die EU stark abhängig von Asien, wo viele Medikamente herkommen. Der britische Premierminister Starmer muss um sein Amt bangen. Dutzende Abgeordnete seiner Labour-Partei fordern ihn zum Rücktritt auf. Schon seit Monaten gibt es Kritik an Starmer. Nach der Wahlschlappe bei den Kommunalwahlen letzte Woche ist der Druck aber nochmal gestiegen.
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2: Ich glaube, mittlerweile haben wir alle das Haus in den Hollywood Hills von Bill Kaulitz gesehen, oder? Ey, einfach wahnsinnig schön. Und von keinem geringeren Architekten entworfen als Frank Lloyd Wright Jr. Das ist ja der Sohn des Architekten, der auch das Guggenheim-Museum entworfen hat. Ich bin Amina Jamai Astiban und was eine riesige Katzenfamilie mit dem Museum und seinem Bau zu tun hat, das klären wir gleich.
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1: 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Mumford & Sons und Hosier. Rubber Band Man. 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
1: Stellt euch mal vor, ihr wärt Bauarbeiter in New York. Ihr steht mitten in einem riesigen Rohbau, alles ist offen, roher Beton, noch gar keine Wände und plötzlich läuft euch eine Katze über den Weg. Dann noch eine und noch eine. Das ist auf der Baustelle eines der berühmtesten Museen der Welt passiert. Wir sind in den 1950er Jahren und genau hier entsteht jetzt gerade das Guggenheim Museum in New York City. Entworfen von keinem geringeren als Frank Lloyd Wright, einem der größten Architekten des 20. Jahrhunderts. Und der hatte schon damals keinen Bock auf normale Standardgebäude. Auf der Baustelle ist es noch ruhig und relativ warm. Das sind perfekte Bedingungen für die streunenden Katzen aus der Umgebung. Die haben sich in Schächte eingenistet, in die Nischen und die Rohrsysteme. Die laufen durch den Rohbau und gründen eine richtige Katzenkolonie. Für die Bauarbeiter ist das nicht ganz unkompliziert, denn immer wieder müssen sie kontrollieren, ob irgendwo eine Katze sitzt. Vor allem, bevor der Beton gegossen wird. Erst als die ersten Wände hochgezogen werden und der Innenausbau dann anfängt, verschwindet die Katzenkolonie langsam wieder. Spätestens zur Eröffnung 1959 ist das Guggenheim katzenfrei. Aber was hatte die Tiere denn so angezogen? Rückblickend ist man sich einig, dass es die riesige Spiralrampe gewesen sein muss, die gleichzeitig auch das Herzstück des Museums ist. Keine Etagen, keine Flure und auch keine Treppen. Stattdessen ein durchgehender Weg von unten nach oben. Frank Lloyd Wright wollte, dass man Kunst nicht nur Raum für Raum abläuft, sondern sich wie auf einem Spaziergang durch sie hindurch bewegt. Und genau das ist bis heute der Grund, warum das Guggenheim weltweit berühmt ist. Nicht nur wegen der Kunst, sondern wegen der Idee, wie man sich durch Gebäude bewegt. Und irgendwo in dieser Spirale haben vor der Eröffnung zuerst Katzen ihre Runden gedreht. Lange bevor hier die Besucher standen.
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1: Mal mehr, mal weniger Wolken sind unterwegs und ab und zu kommt auch mal ein Schauer runter, vereinzelt sogar ein Graupelgewitter. Im Lauf des Tages lässt das Ganze nach und es lockert öfter auf. Dazu bleibt es eher kühl mit 8 bis 15 Grad. Morgen dann viele Wolken, von Nordwesten zieht erst mehr Regen rein und später geht es eher in einzelne Schauer über. Temperaturen bis 17 Grad.
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2: Mit Musik und Tanz gegen Gewalt. In Philadelphia unterstützen Initiativen Jugendliche dabei, Wut und Stress in Musik und Tanz

0: umzuwandeln. Workshops und Bühnen bieten Raum, Erfahrungen aus dem Alltag künstlerisch auszudrücken, statt Gewalt zu verherrlichen. Das zeigt offenbar Wirkung. Die Zahl der Schusswaffendelikte in der Stadt ist zuletzt zurückgegangen. Die Angebote zeigen, wie kulturelle Projekte Präventionsarbeit ergänzen können.
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2: Seid ihr eigentlich eher Team Farbenfroh oder so beige-grau? Ich bin Amina Jamai Astiban und ich liebe ja Farbe. Ich wünschte, ihr könntet meinen Arbeitsplatz sehen, ne? Meine neueste Errungenschaft ist einfach eine rosafarbene Tastatur und sie ist einfach nur wunderschön. Aber zu Hause, da tue ich mich stellenweise mit, ja, ein bisschen mehr Farbe ein bisschen schwer. Ich gehe da einfach lieber auf Nummer sicher. Warum Jakob aus München viel mutiger ist als ich und was er sich da alles getraut hat, das verrät er uns gleich selbst.

0: Also bei mir zu Hause, da habe ich die Farben einfach so aus dem Bauch heraus ausgewählt. Einfach so, wie ich das gerade in dem Raum schön fand, wo ich gerade Lust drauf hatte. Aber da steckt jetzt kein richtiges Konzept dahinter. Aber ich habe Glück, noch gefällt's mir. Ja, und was passiert, wenn so ein echtes, richtiges Konzept dahinter steckt? Das hat sich meine Kollegin Lisa Kreinbaumer angeschaut. Lisa, wo warst du?
1: Ich habe Jakob Bader in seiner renovierten Wohnung in München besucht. Das Besondere, er ist Architekt, also Profi. Umso spannender, was er aus der Wohnung gemacht hat. Der ursprüngliche Zustand war auf jeden Fall gar nicht nach seinem Geschmack.
2: Ursprünglich war die Wohnung komplett weiß und hatte überall Parkett. Und ich kann weiße Wohnungen und Parkett einfach nicht mehr sehen. Deswegen haben wir alles rausgerissen.
1: Davon ist auch wirklich nichts mehr übrig geblieben. Kein Parkett, keine weißen Wände. Dafür ganz viel Farbe. Und die ist alles andere als zufällig gewählt.
2: Das Grau von dem öffentlichen Bereich kommt eben von dem grauen Balkonboden und der grauen Fassade. Und in den Schlafzimmern wollten wir diese grünen Schlafhöhlen, Naturhöhlen herstellen, die im Dialog stehen, im komplementären Dialog mit dem terrakottafarbenen Nachbargebäude.
1: Er hat also geschaut, was passt zum Gebäude und zur Umgebung.
0: Wahnsinn, dass er sogar die Nachbarhäuser mit einbezieht. Da wäre ich ja im Leben nie drauf gekommen.
1: Ja, das fand ich auch erst ein bisschen verrückt, aber als ich in der Küche saß, habe ich es total verstanden, denn hier ist das Nachbargebäude durch die Fenster sehr gut sichtbar.
2: Weil das Nachbargebäude so stark orange gestrichen ist und die Wohnung so dominiert hat, haben wir dann uns am Ende entschieden, mit einem orangenen Tisch gegenzusteuern und zu sagen, wir können es noch oranger.
1: Wirklich knallorange ist der Esstisch und siehe da, die Nachbarfassade fällt plötzlich kaum noch auf. Auch das Treppenhaus war übrigens Inspiration. Das Travertin und die rötlichen Mahagoni-Holzvertäfelungen hat Jakob quasi vom Treppenhaus

0: seine Wohnung geholt.
1: Okay, grün, orange, Mahagoni. Ist das nicht ein bisschen too much? Also es ist einfach viel, ne?
0: Irgendwie gar nicht. Das matcht alles super gut, findet auch Jakob.
2: Die Farben harmonieren sehr gut miteinander und sind dann doch eigentlich ziemlich dezent, sodass es gar nicht irgendwie bunt und krachert wirkt.
0: Bestes Beispiel, die Schlafzimmer. Komplett grün, also wirklich Boden, Wände und Decken. Und dadurch wirkt es aber total ruhig und gemütlich, wie eine kleine Höhle. Also viele Farben müssen nicht automatisch bunt sein.
1: Und die Wohnung von Jakob ist dafür ein perfektes Beispiel. Viele Farben, die lassen sich mit einem richtigen Konzept problemlos alle unterbringen.

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1: Kurz vor 12, ich wünsche euch einen schönen Dienstagmittag. Ein besonderer Tag für Chrissy rückt immer näher. Das ist der eine Termin im Jahr, den sie sich komme was wolle nicht nehmen lässt. Rock am Ring. Warum auch ihre Schwangerschaft sie nicht davon abhält hinzugehen, das erzählt sie gleich meiner Kollegin Regina Rademacher in der Sendung. Um kurz nach 12.

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1: Im Studio Dirk Justus. Kanzler Merz hat die angeschobenen Reformen der Bundesregierung verteidigt. Es gehe dabei nicht um Sozialabbau, sagte der Kanzler beim Kongress des Deutschen Gewerkschaftsbundes. Die Reformen sollen Jobs erhalten und Jobs schaffen, so Merz. Die 1.000 € Entlastungsprämie ist vorerst gestoppt. Heute wollen Union und SPD beraten, wie es jetzt weitergeht. Am Nachmittag kommt der Koalitionsausschuss zusammen. Zuletzt gab es Forderungen, dass die Prämie komplett aufgegeben wird und stattdessen die Einkommensteuer reformiert werden sollte. Deutschland gehört weltweit weiter zu den Top-Zielen für Cyberkriminelle. Letztes Jahr zählte das BKA rund 335.000 Fälle. Die Dunkelziffer dürfte deutlich größer sein. Einen großen Anstieg gab es bei sogenannten Ransomware-Angriffen, bei denen Lösegeld gefordert wird. Der Eurovision Song Contest in Wien nimmt Fahrt auf. Heute Abend steht das erste Halbfinale an. 15 Länder bewerben sich um 10 Plätze im Finale am Samstag, mit dabei auch Favorit Finnland. Deutschland ist als eines der großen Geldgeberländer wie immer automatisch im Finale dabei.
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0: mit Regina Rademacher. So langsam können wir den Countdown runterzählen, den bis Rock am Ring endlich beginnt. 3 Tage lang gibt's Anfang Juni die beste Musik auf der Brillux Radio Karaoke Stage, die neuesten Newcomer natürlich. Dann gibt's die Stars, es gibt Legenden, gute Partystimmung, Zelte und hoffentlich, ich wünsche es euch wirklich nicht so viel Matsch. Auf jeden Fall Festival-Feeling pur, auch für Chrissy. Sie ist sowas wie ein Rock am Ring Ultra.
1: Und tatsächlich ist mir mittlerweile auch das Line-Up egal. Ich höre mir einfach an, wer kommt. Ich schaue auch nicht groß und ganz und ich buche auch nicht das Ticket nach dem Musiker oder nach der Band, die ich super gerne hören möchte, sondern ich buche einfach jedes Jahr aufs Neue ein Ticket in dem Wissen, ich werde Spaß haben, egal welcher Star da gerade spielt. Einfach weil die Stimmung auf dem Campingplatz immer eine 100% ist. Da sind nur Leute, mit denen ich mich irgendwie gut verstehe. Ich habe eine Gruppe mittlerweile aufgebaut und wir fahren jedes Jahr zusammen hin und das ist einfach das Event und es macht mir einfach so super Spaß. Also wenn ich keinen anderen Urlaub mehr im Jahr machen könnte, ich würde trotzdem zu Rock am Ring gehen. Ich sag's, wie es ist.
0: Chrissy plant ihr Jahr nach Rock am Ring Terminkalender. Warum genau das so ihr Happy Place ist, das besprechen wir gleich hier.
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1: Am Wochenende habe ich mal versucht, mir zwei ruhige Tage zu gönnen. So wirklich frische Luft, Entspannung beim Buch, bei einer Tasse Tee. Alles sehr geschmeidig. Das war der Plan. Und ich habe auch konsequent versucht, ihn umzusetzen. Bei Chrissy aus Frankfurt ist da genau das Gegenteil angesagt. Es gilt bei ihr, je lauter, je voller, desto besser. Ihr persönlicher Reset-Knopf heißt Festival und das steht jedes Jahr ganz fest im Kalender eingeplant. Für sie ist es Rock am Ring, ist fester Programmpunkt in der Jahresplanung. Angefangen hat alles 2018.
2: Ich hatte auch nicht viel Geld. Das Ticket hatte ich mir gekauft, um dann einen Monat zu fasten, weil ich kein Geld mehr hatte, um mir Essen zu kaufen. Und ich hatte mir auch Zelte und alles von Freunden ausgeliehen. Es war also mehr oder weniger eine Hauruck-Aktion. Hab das Zelt auch durch einen Sturm vor Ort verloren und musste mich dann nochmal umsortieren. Es war also alles andere als ein entspannter Festivalbesuch. Die Leute vor Ort, die Musik und die Stimmung haben mich aber so gefesselt, dass ich mir dachte, ich muss das jedes Jahr machen. Komme, was wolle.
1: Ja, komme, was wolle. Auch die Geburt ihres Sohnes konnte sie nicht davon abhalten, auf Festivals zu gehen. Besonders bei Rock am Ring eben. Und als sie das dann auf ihrem TikTok-Account Chrissy Flower teilt, da hagelt es erstmal richtig negative Kommentare.
2: Er war damals 9 Monate alt. Ich hatte nicht

gestillt aus anderen Gründen, nicht aus Festivalgründen. Und er war bei meinem Mann die ganze Zeit. Und ich finde es total wichtig als Mutter, dass man halt eben immer noch Dinge macht, die man vorher auch gemacht hätte und vor allen Dingen auch mit Freunden unterwegs ist und rausgeht und Spaß hat. Ich finde, das macht das ganze Mutter.

0: Das ist natürlich schon mal extrem krass, aber auch solche Bands wie Limp Bizkit, Papa Roach, die ganzen Headliner, ist einfach total geil. Und es gibt mega viele Bands, auch kleinere Bands, auf die ich mich freue. Tatsächlich bin ich dieses Jahr auch hochschwanger bei Rock am Ring und dementsprechend bin ich auch sehr gespannt, wie das alles im 8. Monat ablaufen wird.
1: Wir drücken auf jeden Fall die Daumen, aber wir wissen, Chrissy ist gut vorbereitet.
0: Ich habe gute Freunde mit dabei, die mir meine Sachen hintragen und zurücktragen und mir helfen, mein Zelt aufzubauen. Zusätzlich habe ich mir ein VIP-Ticket bestellt, das heißt, ich werde nicht viel in der Menge verbringen, aber ich dachte mir geht's gut. Ich fühle mich einfach gut und ich weiß, mir wird das richtig, richtig gut tun, das nochmal zu genießen, bevor diese lange Babyphase kommt und man erstmal ein paar Monate nicht rauskommt und auch nicht mit Freunden weggeht, sondern eher zu Hause ist.
1: Ich gönne es ihr auf jeden Fall von Herzen und natürlich kann man sich jetzt auch die Frage stellen, warum tut sie sich das an? Ja, warum muss es denn jedes Jahr Rock am Ring sein? Chrissy?
0: Die große Sache, die mich jedes Jahr bei Rock am Ring immer wieder umhaut, ist eigentlich, wie freundlich alle Menschen sind, die da hingehen. Ich hatte noch nie mit irgendjemandem Probleme und du hast das Gefühl, du kommst auf dieses Festival. Alle sind deine Freunde und alle haben irgendwie dieselbe Meinung und natürlich auch die wunderbare Musik. Ich glaube, das ist eine Sache, die ich bis zu meinem Lebensende eigentlich gerne durchziehen möchte, wenn ich es kann, jedes Jahr zu Rock am Ring zu gehen, weil das Feeling mich einfach jedes Mal aufs Neue umhaut.
1: Chrissy ist Fan und sie lässt sich ihren festen Termin im Jahr einfach nicht nehmen. Und vielleicht geht es ja am Ende auch genau darum, selbst zu entscheiden, was einem gut tut. So soll es doch sein. Für Chrissy heißt das ganz klar, Rock am Ring tut mir gut. Und vielleicht trefft ihr Chrissy ja dann auch Anfang Juni, vielleicht ja auch vor der Brillux Radio Karaoke Stage. Wir sind ja auch da.

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1: Mal mehr, mal weniger Wolken sind unterwegs und ab und zu kommt auch mal ein Schauer runter, vereinzelt sogar ein Graupelgewitter. Im Lauf des Tages lässt das Ganze nach und es lockert öfter auf. Dazu bleibt es eher kühl mit 8 bis 15 Grad. Morgen dann viele Wolken. Von Nordwesten zieht erst mehr Regen rein und später geht es eher in einzelne Schauer über. Temperaturen bis 17 Grad.
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2: Initiative unterstützt Stadt gegen Klimarisiken. In der kolumbianischen Millionenmetropole Medellin bekommen die Menschen die Auswirkungen des Klimawandels fast täglich zu spüren. Es regnet so häufig, dass die Böden teilweise kein Wasser mehr aufnehmen können. Hänge sind durchgeweicht und rutschen ab. Doch im Stadtteil Comuna 8 nehmen die Bewohnerinnen und Bewohner die Anpassung selbst in die Hand. Gemeinsam haben sie einen lokalen Klima- und Katastrophenschutzplan entwickelt, der inzwischen offiziell anerkannt ist und als Vorbild für die gesamte Stadt dient. Zu den Maßnahmen gehören einfache, naturbasierte Lösungen wie Regenwassersammelsysteme, Aufforstung, Baumschulen sowie ökologische Gärten, die Wasser aufnehmen und Hänge stabilisieren.
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3: Sieht eigentlich schon gut aus, so ein Braunton. Mir gefällt es am besten in der Kombi mit so einem Beige, Hellbraun und Creme. Habe ich meiner Freundin auch fürs Wohnzimmer zugeraten. Und bei ihr ist es auch wirklich sehr, sehr stylisch geworden. Ein echtes Statement für die Wand. Natürlich modern und ziemlich angesagt. Und unser Thema gleich hier für euch in ein paar Minuten. Regina Rademacher ist mein Name. Hallo.

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1: Erde in der Wohnung, das hat mich sofort an die Matschküche meiner Tochter früher erinnert. Aber das war ja draußen. Sicher auch eine besondere Kunst, was sie uns da dann so zusammengerührt und zum Probieren vorgelegt hat. Motschesuppe mit Gänseblümchenblumen kann man sich natürlich dran erinnern. Geht natürlich auch alles viel edler und auch ohne Plastikteller. Denn hier kommen gleich Erde, Sand und Steine zum Einsatz, auch direkt aus der Natur. Aber es wird gemalt. Kollege Daniel Peters hat Ulrike Arnold getroffen. Sie ist genau mit diesem Motto sehr erfolgreich. Bilder, die sie mit Erde, Sand und Steinen malt. Daniel, warum nimmt sie die Naturmaterialien und nicht einfach so normale Farben, die sie aus der Tube drückt?
2: Da gab es zwei Erlebnisse, die sie nachhaltig geprägt haben. Das erste, ihre Examensarbeit. Die hat die in Düsseldorf geborene Künstlerin über Höhlenmalereien geschrieben. Dafür war sie in Frankreich unterwegs, unter anderem in der Höhle von Lascaux.
3: Diese unglaublichen Malereien, 17.000 Jahre alt, das hat so einen phänomenalen Eindruck auf mich gegeben, dass ich dann immer mich hingezogen fühlte zu diesen Farben.
2: Schwarz, orange, gelbe und rote Farbtöne, gezeichnet mit Materialien aus der Natur, Ocker oder rostiger Eisenerde. Das zweite Erlebnis kam ein paar Jahre später dazu, eine Reise zu den Ockerbrüchen in der Provence.
3: Das sind Farben rosa, pink, orange, tiefes Rot, ins Violett gehen, auch grün teilweise. Und das zu sehen, das war wie so eine Erleuchtung, dass ich gesagt habe, ich muss einfach probieren, nur mit der Erde mal zu malen, zu experimentieren.
2: Seitdem ist sie weltweit unterwegs, um genau das zu machen.
1: Gibt es etwas Besonderes, was sie mit ihrer Erdkunst ausdrücken möchte?
2: Die 75-Jährige möchte die Seele eines Ortes einfangen. So hat sie es im Interview ausgedrückt. Deshalb malt Ulrike Arnold auch immer direkt vor Ort und wirklich nur mit dem Material, das sie dort findet.
3: Und wenn da nur Rottöne sind, dann akzeptiere ich das so. Dann fehlt mir auch gar nicht das Blau. Dann komme ich in Gegenden, wo mehr so Blau-Grüntöne sind, das gibt es, auch wenn man sich das jetzt vielleicht nicht vorstellen kann. Und das ist dann meine Palette.
2: Sozusagen ein Spiegelbild der Landschaft.
1: Wie sehen die Bilder denn dann überhaupt aus?
2: Das sind abstrakte Werke ohne klare Formen oder Figuren. Eher wie ein Blick aus der Vogelperspektive oder wie ein Satellitenbild. Aber mit Struktur.

0: Denn die Erde wird bewusst nicht komplett fein gemahlen.
1: Dass das so wie eine Kruste erscheint. Man könnte sagen, wie eine Erdhaut.
0: Und die erzählt Geschichten von Wüsten, Bergen oder Vulkanlandschaften.
2: Also ich sag mal so, nach dem Beitrag guckt man während des nächsten Waldspaziergangs mal ganz anders hin. Werde ich auf jeden Fall so machen. Es gibt übrigens auch über Ulrike Arnhold eine Netflix-Doku, die heißt Dialogue Earth.

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1: Wir träumen doch alle davon, mal einen Schatz zu finden. Früher wollte ich natürlich ganz klassisch einen Piratenschatz auf einer einsamen Insel aufspüren. Heute denke ich mir jedes Mal, wenn ich in den Keller gehe, ob da nicht doch eines Tages das Bild von meiner Tante plötzlich überraschend Millionen Euro wert sein könnte. Und ich frage mich auch, warum ich eigentlich nie Pokémon-Karten gesammelt habe. Denn die sind heute richtig was wert. Wie das passieren konnte, wie da ein kleines Business raus wurde, das klären wir gleich hier bei Brillux Radio.

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1: Im Studio Dirk Justus. Cyberkriminelle haben Deutschland weiter fest im Visier, das zeigen aktuelle Zahlen des BKA. Letztes Jahr zählten die Ermittler rund 335.000 Fälle im Bereich Cybercrime. Eine immer größere Rolle spielt künstliche Intelligenz, sagt Bundesinnenminister Dobrindt. Pflege, Krankenversicherung, Rente. Die Reformliste der Bundesregierung ist lang. Beim Kongress des Deutschen Gewerkschaftsbundes hat Kanzler Merz die Pläne gegen Kritik verteidigt. Wir müssen uns ändern, um zu erhalten, was uns gemeinsam wichtig ist, sagte Merz. Die Spitzen von Union und SPD wollen heute einen Weg raus aus dem Entlastungsprämienproblem finden. Im Koalitionsausschuss soll es um die Frage gehen, ob das Projekt beerdigt wird und welche anderen Entlastungsmöglichkeiten es sonst geben könnte. Die Billigkette McGuides ist pleite. Das Unternehmen hat einen Antrag auf Insolvenz in Eigenverwaltung gestellt. Die rund 180 McGuides-Filialen bleiben vorerst offen. Vor allem in Ostdeutschland bangen aber viele der etwa 1200 Beschäftigten um ihre Jobs.
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2: Hallo, ich bin Regina Rademacher. Früher habe ich Steine

0: gesammelt. Auch heute hebe ich immer noch mal einen auf, wenn der mir gut gefällt und irgendwie besonders ist. Match Attacks Karten habe ich brav ins Album sortiert und auch unsere Konzert- und Theatertickets alle verwahrt. Die haben aber nun mal alle eher nostalgischen Wert. Heute gibt's da Sammelkarten, die spielen richtig viel Geld ein. Und so werden sie auch behandelt. Je wertvoller, desto mehr Samthandschuh. Die richtige Behandlung, unser Thema gleich hier für euch nach 3 Songs.
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1: Das hat mich tatsächlich echt gepackt. Dinge, die man früher einfach gesammelt hat, können plötzlich heute richtig groß rauskommen. Während meine Steine- und Ticketsammlung eher Herz als Konto glücklich machen, da werden andere Sammlerstücke heute fast so wie kleine Kunstwerke behandelt. Da geht's um besonderen Schutz, um Zustand und um Timing. Und da steckt auch plötzlich dann ein ganz eigenes System dahinter. Kollegin Amina Jemma Astiban hat dazu recherchiert. Amina, nur mal angenommen, wenn ich jetzt eine Kiste mit Pokémon-Karten irgendwo finden würde, aus reinem Zufall, werde ich dann Millionärin?
2: Schön wäre es ja, wenn das so einfach wäre, ne? Da kommt allerdings einiges zusammen. Die Karte muss selten sein, top in Schuss, also keine Knicke oder Kratzer und am besten noch original verschweißt. Dann noch professionell bewertet, echt sein und dann brauchst du halt auch noch ein bisschen Glück beim Timing. Am allerbesten ist die Karte nämlich gerade auch noch im Hype. Und ja, dann kannst du Millionen damit machen.
1: Man muss aber trotzdem auf ganz schön viel achten, ja. Früher wurden die Karten einfach in so ein Sammelbuch geklebt oder reingeschoben. Reicht das nicht?
2: Nicht für alle. Ich war bei Pokémon-Kartensammler Sammy zu Hause und der hat mir gezeigt, wie er seine kleinen Schätze schützt, bevor die ins Sammelbuch kommen.
3: Egal, ob das jetzt eine besondere Karte ist, die teuer ist oder jetzt nicht teuer ist, die werden alle zuerst in ein Perfect Sleeve eingepackt und dann kommt außenrum noch ein anderes Sleeve, wo eine kleine Lasche dran ist.
2: Das sind zwei dünne Plastikhüllen, die die Karten vor Fingerabdrücken und Knicken schützen.
3: Und dann kommt das in den Toploader, so heißt der harte Schutz außenrum. Und dann kommt da bei mir jetzt nochmal eine extra Folie drüber, was eigentlich nicht nötig ist, aber wenigstens rutscht es in der Hülle nicht hin und her.
2: Und dann kommen die Karten bei Sammy erst ins Sammelbuch.
1: Was für ein Aufwand, hätte ich jetzt im Leben nicht mit gerechnet.
2: Ich auch nicht, aber es kommt noch viel besser. Auch beim Öffnen eines Packs gibt's einiges zu beachten. Das hat mir Sammys Frau Sophia erklärt, als ich gemeinsam mit den beiden ein Pack sogar selbst öffnen durfte.
4: Und das Wichtige ist, auch wenn du die Karten aufdeckst, muss ich auch lernen, dass du die nicht ziehst, also nicht so ziehst,
3: die letzten Karten,
4: sondern dass du die vorsichtig abhebst, weil sonst

0: vermindert sich der Wert, wenn das eine krasse Karte wäre.
1: Und ich kann euch sagen, dann hatte ich auch schon ein bisschen Angst, was falsch zu machen. Aber alles gut. Entwarnung, ich habe zum Glück nichts kaputt gemacht.
2: Alles gut gegangen. Ja, aber man öffnet das Pack dann jetzt wie so ein rohes Ei. Man schützt die Karten wie...

0: Oberfläche, Druckqualität und geben eine Punktzahl von 1 bis 10. Eine Karte in PSA 10 gilt als absolut makellos und kann mehrfach so viel wert sein wie dieselbe unbewertete Karte. Sammler, die ihre Top-Karten verkaufen wollen, die schicken ihre Karten dann oft dorthin, um sich so den höchstmöglichen Wert zu sichern. Jede kleinste Unachtsamkeit beim Ziehen oder bei der Lagerung kann die Bewertung drücken und somit auch den Preis.
1: Das ist doch verrückt, oder? Was aus so kleinen Pappkarten alles werden kann. Bisschen Leidenschaft, ein bisschen Know-how und plötzlich wird aus der ganzen Nostalgie ein echtes Investment. Und vielleicht lohnt sich dann der nächste Blick in alte Kisten ja doch noch ein bisschen mehr als gedacht.

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1: Mal mehr, mal weniger Wolken sind gerade unterwegs und ab und zu kommt auch mal ein Schauer runter, vereinzelt sogar mit Graupelgewitter. In den Bergen kann oberhalb von rund 700 Metern auch noch Schnee dabei sein. Bis zum Abend werden die Schauer dann weniger und es lockert öfter auf. Dazu liegen die Höchstwerte bei 8 bis 15 Grad. Morgen viele Wolken, von Nordwesten her mehr Regen und einzelne Gewitter, maximal bis 17 Grad.
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2: Thunfisch kehrt in die Ostsee zurück. Dank internationaler Schutzmaßnahmen und strenger Fangquoten hat sich der Bestand des atlantischen Thunfisches erholt. Die bis zu 300 Kilogramm schweren Tiere sind in den Öresund zurückgekehrt zwischen Dänemark und Schweden und das nach 50 Jahren. Hier hat die Population ihre Ruhe, denn der kommerzielle Fang ist hier verboten und das gilt auch für die drei Lieblingsspeisen des Thunfisches. Heringe, Makrelen und Hornhechte. Naturschutzorganisationen werben für einen nachhaltigen Thunfischfang weltweit, denn sie gehören zu den gefragtesten und teuersten Speisefischen der Welt.
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3: Wenn mir früher was am Style in meiner Wohnung irgendwas nicht gefiel, dann bin ich einfach losgezogen und habe halt neue Deko gekauft. Die alte staubte natürlich immer irgendwo in der Kellerkiste voll und so richtig nachhaltig war das wirklich nicht. Und irgendwann geht's ja auch ins Geld. Ich mache das heute anders. Heute wird getauscht, verschoben oder neu kombiniert. Und plötzlich sieht das alles ganz anders aus. Welche simplen Style-Hacks dahinter stecken, das besprechen wir gleich hier. Ich bin Regina Rademacher, kommt gut durch den Tag.

0: Doch, ich muss sagen, es war wirklich ein guter Change. Es hat viel bei mir verändert, als ich mir überlegt habe, wie man nachhaltiger dekorieren und umdekorieren kann. Statt immer wieder was Neues anzuschaffen, wird jetzt einfach kreativ mit dem gearbeitet, was schon da ist. Da bekommen Dinge plötzlich irgendeine neue Kombination, stehen als Eyecatcher in anderen Ecken oder werden einfach mal ganz neu kombiniert. Das spart enorm viel Platz im Keller, auch viel Geld und ist auch sehr, sehr nachhaltig. Und genau dadurch entsteht manchmal auch einfach ein frischer, neuer Look. Kollegin Lisa Kreinbaum hat kurz und knackig für euch jetzt drei Stil-Hacks, mit denen ihr euer Zuhause verändern könnt, ohne einen einzigen Cent dafür auszugeben.
1: Stil-Hack Nummer 1: Dinge zweckentfremden. Zum Beispiel das schöne Holzschneidebrett aus der Küche als Dekotablett platzieren, ein Bücherstapel als Beistelltisch nutzen oder eine Holzleiter als Handtuchhalter. Wenn wir Dinge zweckentfremden, dann haben sie direkt eine ganz andere Wirkung und das bringt auch einen ganz anderen Look in unsere Räume. Zweiter Stil-Hack: Interior-Elemente tauschen und umstellen. Die Dekokissen aus dem Schlafzimmer kommen aufs Sofa. Die Pflanze aus dem Flur wandert ins Arbeitszimmer. Die Vase von der Fensterbank auf den Esszimmertisch. Und plötzlich entsteht ein ganz neuer Look. Oder Möbel verschieben. Ohne großen Aufwand, nur minimal. Zum Beispiel das Regal mal an die andere Wand. Das Sofa ein Stück von der Wand weg oder leicht schräg gestellt. Schon solche kleinen Dinge können dafür sorgen, dass wir den Raum mit komplett anderen Augen wahrnehmen. Und der letzte Kniff: mit Farben spielen. Eine Idee? Einfach mal die Hauptfarbe des Raumes verändern. Zum Beispiel alles, was wir in Rot haben, Kissen, Kerzen, andere Deko-Pieces, ab ins Wohnzimmer. Oder alles, was farbenfroh ist, bewusst an einem Ort in Szene setzen. Zum Beispiel auf einem Lowboard oder Regal. Quasi wie ein kleines Farbstatement. Solche neuen Farbakzente sind eine super schöne Abwechslung für den Raum.
0: Da haben wir schon mal drei Ideen und es kann so easy sein, ne? Klingt doch gut. Bisschen schieben, tauschen, bisschen neu sehen und der Raum fühlt sich komplett anders an. Ein paar Beispiele dafür, wie es gelingen kann, habt ihr gerade hier gehört bei Brillux Radio.

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1: Manchmal weiß ich auch gar nicht, wo der Kaffee da überhaupt rauskommen soll. So abenteuerlich sehen Kaffeemaschinen inzwischen manchmal aus. Hab neulich fürs Büro eine Aeropress ausgepackt und dachte erst, ist das ein Spielzeug? Wer bekommt das denn? Und dann, Überraschung, der perfekte Espresso-Style-Kick läuft direkt in die Tasse. Wie aus so einem simplen Teil ein echter Kaffeekult werden konnte, mehr dazu gleich nach 14 Uhr hier bei Brillux Radio.

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1: Im Studio Gisa Weber. Deutschland gehört weltweit weiter zu den Top-Zielen für Cyberkriminelle. Letztes Jahr zählte das BKA rund 335.000 Fälle. Die Dunkelziffer dürfte deutlich größer sein. Einen großen Anstieg gab es bei sogenannten Ransomware-Angriffen, bei denen Lösegeld gefordert wird. Kanzler Merz hat die angeschobenen Reformen der Bundesregierung verteidigt. Es geht dabei nicht um Sozialabbau, sagte der Kanzler beim Kongress des Deutschen Gewerkschaftsbundes. Die Reformen sollen Jobs erhalten und Jobs schaffen, so Merz. Die 1.000 € Entlastungsprämie ist fast gestoppt. Heute wollen Union und SPD beraten, wie es jetzt weitergeht. Heute kommt der Koalitionsausschuss zusammen. Zuletzt gab es Forderungen, dass die Prämie komplett aufgegeben werden und stattdessen die Einkommenssteuer reformiert werden sollte. Bei wichtigen Medikamenten will die EU weniger abhängig vom Ausland werden. Die Produktion in Europa soll gefördert und so angekurbelt werden. Aktuell kommen wichtige Mittel wie Antibiotika und Insulin oft aus Asien. Und da gibt es immer wieder Lieferengpässe.
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2: Ich habe persönlich ein Kaffeekochverbot bei uns in der Redaktion. Die Herrschaften finden meinen Kaffee zu stark. Danke dafür. Deswegen durfte ich die neue Aeropress zwar auspacken, aber eben nicht anwerfen. Da merken wir aber, das Kaffeethema ist kein einfaches, fast eine Religion. Wie es zu diesem Trend mit der Aeropress überhaupt kam, ist gleich Thema hier nach drei Songs. Ich bin Regina Rademacher, nicht Kaffeekocherin. Schönen Dienstag für euch.
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1: Neulich stand ich in unserer kleinen Küche hier in der Redaktion und es kam ein großes Paket rein. Feiertag quasi. Und dann habe ich es eben ausgepackt. Und es war eine winzig kleine Aeropress drin. Ich konnte erst gar nichts damit anfangen. Hatte irgendwie sowas von einem Spielzeug. Aber, Spoiler, da kommt Kaffee raus. Den darf ich leider nicht kochen. Aber Kollegin Alexandra Peters kennt sich aus. Alexandra, diese Aeropress ist absoluter Kult. Wie kam es dazu?
2: Naja, die Geschichte dahinter ist fast schon untypisch für Kaffeetrends. Die Aeropress kommt nicht aus Italien, nicht aus einer Bar, sondern aus einer Garage in den USA. Erfunden hat sie Anfang der 2000er Alan Adler. Ein Ingenieur, der eigentlich Sportgeräte gebaut hat und der Kaffee mag, aber nie zufrieden war mit dem Ergebnis aus der Filtermaschine.
1: Schon ungewöhnlich, dass da kein Barista dran war oder jemand, der aus dem Kaffee-Business kommt, sondern eher so ein Tüftler.
2: Genau so ist es. Adler wollte einen Kaffee, der schnell fertig ist, aber nicht dünn schmeckt. Also hat er experimentiert. Mit Druck, mit kürzerer Brühzeit, mit mal mehr und mal weniger Kaffeepulver. Heraus kam dann dieses einfache Prinzip, Kaffee und Wasser kurz zusammenbringen und dann sanft alles durchpressen durch einen Filter. Aber anders als bei der sogenannten French Press, bei der es keinen Papierfilter gibt.
1: Trotzdem wurde daraus dann inzwischen mehr als nur so ein Nischenprodukt.
2: Ja, weil die Aeropress perfekt in unsere Zeit passt. Denn der Kaffee wieder zu einem bewussten, das mache ich mir selbst und gönne ich mir To-Do geworden ist. Die Aeropress ist leicht, robust, man kann sie halt überall hin mitnehmen und man braucht nicht mal eine Steckdose dafür. Und diese Art des Kaffeemachens mit der Aeropress ist so trendy geworden, dass es sogar eine eigene Weltmeisterschaft gibt. Die World Aeropress Championship, die schon in Vancouver, Melbourne, London und Sydney stattgefunden hat.
1: Ja, kommt rum, die Gute. Die Aeropress kann also viel mehr, als ihr Aussehen erstmal verspricht. Wie gesagt, ich habe es für ein Spielzeug gehalten. Aber ich finde es ja auch toll, dass es inzwischen so viele verschiedene Arten gibt, seinen Kaffee aufzubrühen. Auch wenn ich es in der Redaktion nicht mehr darf, er scheint zu stark zu sein.

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1: Sonne und Wolken wechseln sich gerade ab und ab und zu kommt auch mal ein Schauer runter. Ganz selten ist sogar ein Graupelgewitter dabei. In den Bergen kann oberhalb von 600 bis 800 Metern noch Schnee dabei sein. Richtung Abend werden die Schauer von Westen ja weniger und es lockert öfter auf. Dazu liegen die Temperaturen jetzt bei 8 bis 15 Grad.
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2: Wildtiere erobern Sperrzone zurück. 40 Jahre nach der verheerenden Reaktorkatastrophe von Tschernobyl kehren immer mehr Wildtiere zurück. In dem lange evakuierten Gebiet leben heute wieder Pferde, Wölfe und sogar Braunbären sind zurückgekehrt. Trotz der anhaltenden Strahlenbelastung zeigen viele Tierpopulationen bemerkenswerte Anpassungsfähigkeiten. Studien zeigen zwar genetische Veränderungen bei einigen Arten auf, gleichzeitig beobachten Forschende jedoch, dass sich zahlreiche Populationen stabilisieren und teilweise sogar wachsen. Die Entwicklung unterstreicht, wie widerstandsfähig die Natur sein kann, wenn Lebensräume weitgehend ungestört bleiben.
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3: Bei mir im Schrank hängen noch viele vielleicht mal irgendwann Teile. Eindeutig mehr als echte Lieblingsstücke. Richtig gut ist das natürlich nicht und deswegen versuche ich meine Klamotten bewusster auszusuchen. Damit folge ich auch einem Trend, Slow Fashion nennt er sich. Was genau dahinter steckt, das klären wir noch bis 16 Uhr hier. Ich bin Regina Rademacher, schönen Nachmittag.

0: Ich habe jetzt bei meiner Kleiderschrank-Frühjahrsaktion mal beim Sortieren von meinen Klamotten so gedacht, das ist eigentlich wie so eine Zeitreise durch alle möglichen Trends, aber auch gekauft, getragen und vergessen. Und viele Sachen hängen da eben noch, die vergessen wurden. Und dann habe ich mich mit dem Slow-Fashion-Gedanken angefreundet. Kollegin Lisa Kreinbaum auch. Lisa, lass uns mal darüber sprechen. Slow-Fashion, das klingt für mich sehr sympathisch.
1: Ja, ist es auch. Bei Slow-Fashion, da geht es um nachhaltige Produktion, langlebige Materialien, faire Arbeitsbedingungen und auch ganz wichtig, bewusster Konsum.
0: Heißt also, auch wir können etwas beitragen, indem wir weniger und überlegter kaufen, oder?
1: Absolut. Wir haben oft viel zu viel im Schrank, was wir kaum tragen. Darüber habe ich mit Caro gesprochen. Sie ist nachhaltige Stylistin und schreibt auf ihrem Blog Caro verliebt über Slow Fashion. Und sie hat ihr Konsumverhalten hinterfragt, als sie Mutter geworden ist.
2: Weil ich mich natürlich dann auch mit Kinderkleidung auseinandergesetzt habe und irgendwann auch merkte, Kinder wachsen ja schnell aus ihrer Kleidung raus, dass es eigentlich auch Quatsch ist, da so einen Überkonsum zu tätigen. Ich zum Glück war nicht komplett in dieser Spirale drin, aber ich habe auch viele Sachen nicht getragen oder natürlich auch Impulskäufe gehabt, auch im Fast-Fashion-Bereich.
1: Davon wollte sie weg. Ihr erster Schritt, einmal alles raus aus dem Schrank und ausmisten. So arbeitet sie heute auch mit ihren Kundinnen und das zeigt Wirkung.
2: Ich glaube, wenn man alles aussortiert, auch mal diese Masse zu sehen, also blödsten Fall, wenn man eine Masse hat, ne? Manche haben keine Massen. Aber einfach sich dessen bewusst zu werden, Mensch, das ist ziemlich viel Kram, den ich hier habe. Und 40% unserer Kleidung aus Statistiken gesehen, ziehen wir gar nicht an.
1: 40%, das ist krass. Und allein das ist ja schon Grund genug, den eigenen Kleiderschrank mal genauer anzuschauen.
0: Hätte ich auch nicht gedacht, 40%. Und dann geht es ja auch um das Thema Arbeitsbedingungen. Ich glaube, das ist vielen gar nicht so bewusst, ja?
1: Ja, da war auch Caro schockiert, als sie tiefer ins Thema eingestiegen ist.
2: Als ich dann recherchiert habe, dass viel Kinderarbeit zum Beispiel hinter unserer Kleidung steckt, also nicht nur hinter Kinderkleidung, sondern auch Erwachsenenkleidung und dass es eigentlich ein absoluter Überkonsum ist.
1: Diese Erkenntnisse haben sie so überzeugt, dass sie heute Vorträge hält und Menschen beim Ausmisten unterstützt. Ihr Leitsatz dabei, buy less, choose well, make it last. Ein Zitat von Designerin Vivienne Westwood.
2: Also, dass man einfach weniger kaufen sollte an Mode, aber das, was man kauft, wirklich gezielt und bewusst kauft. Und ja, make it last im Sinne von, dass man es pflegt, dass man es sieht, dass man lange davon was hat und lange nutzt.
1: Und das ist doch auch ein schöner Gedanke, weniger besitzen, mehr wertschätzen.
0: Und es passt ja auch in die Zeit. Am Ende geht es gar nicht darum, alles neu zu machen, sondern bewusster zu entscheiden. Lieber ein Teil, das wirklich passt, als 10, die vielleicht mal ein paar Tage spannend sind. Slow Fashion, was dahinter steckt und warum es sich lohnt, da mal drüber nachzudenken, habt ihr gerade eben hier gehört bei Brillux Radio.

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1: Gleich nach vier wird es richtig sportlich bei uns. Es geht mit Tempo und Emotionen in die Halle. Wir sind mit Brillux Radio beim Handball und hören mal nach, warum dieser schnelle, körperbetonte Teamsport gerade so viele Fans gewinnt. Das bei Melanie Kneppler hier gleich bei Brillux Radio.

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1: Im Studio Gisa Weber. Deutschland gehört weltweit weiter zu den Top-Zielen für Cyberkriminelle. Letztes Jahr zählte das BKA rund 335.000 Fälle. Die Dunkelziffer dürfte deutlich größer sein. Einen großen Anstieg gab es bei sogenannten Ransomware-Angriffen, bei denen Lösegeld gefordert wird. Kanzler Merz hat die angeschobenen Reformen der Bundesregierung verteidigt. Es geht dabei nicht um Sozialabbau, sagte der Kanzler beim Kongress des Deutschen Gewerkschaftsbundes. Die Reformen sollen Jobs erhalten und Jobs schaffen, so Merz. Vor dem Spitzentreffen im Kanzleramt heute Abend bremst Vizekanzler Klingbeil die Erwartungen. Der Koalitionsausschuss sei vor allem eine Arbeitssitzung, sagte er. Ziel sei mehr ein gemeinsamer Fahrplan für kommende Reformen. Große Entscheidungen seien dabei nicht unbedingt zu erwarten. Im japanischen Hiroshima beraten aktuell rund 50 Staaten darüber, wie die Antarktis besser geschützt werden kann. Im Mittelpunkt stehen dabei der Schutz von Kaiserpinguinen und der stark wachsende Tourismus am Südpol. Bei möglichen Schutzmaßnahmen bremsen allerdings vor allem China und Russland.
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2: Sportlich geht's in den Dienstagfeierabend. Wir pfeifen hier gleich mal ein Handballspiel an. Ich bin Melanie Knöppler.
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Leute, wir müssen mal über Handball sprechen. Also bei uns in der Familie gibt es gerade kein anderes Thema. Meine zwei mittleren Jungs, die haben den Sport vor kurzem für sich entdeckt. Und gerade mein Größerer, der sonst immer den ganzen Tag als Faultier in seinem Zimmer verbracht hat, der ist Feuer und Flamme. Ja, und der Sport, der bekommt in Deutschland ja tatsächlich endlich mehr Aufmerksamkeit als früher. Nicht zuletzt durch die grandiose Silbermedaille, die sich die deutsche Damen-Nationalmannschaft Ende 2025 bei der Weltmeisterschaft erkämpft hat. Und die Herren, die haben es nachgemacht und bei der EM Anfang Januar ebenfalls als Vize-Europameister das Treppchen bestiegen. Ja, ganz viel Liebe für diese Leistung. Und meine Kollegin Linda Wilmes, die ist bei jedem Spiel gebannt vor dem Fernseher dabei gesessen und hat die internationalen Turniere live verfolgt. Da geht es ja echt ordentlich zur Sache. Ein super

0: Schneller und körperbetonter Sport. Linda, du weißt ja genau, was das heißt. Du spielst nämlich selbst Handball. Du kannst diese Härte aber ganz gut abhaben, oder?
1: Ja, was soll ich sagen? Handball ist einfach der allerbeste Sport, den es gibt. Und aus persönlicher Voreingenommenheit kann ich jetzt wirklich nicht anders, als ein flammendes Plädoyer für diesen wahnsinnig tollen Sport zu halten. Ich liebe alles daran. Man rennt, man springt, man verteidigt, man packt in einer wahnsinnigen Geschwindigkeit. Das ist mein Ding. Aber vor allem liebe ich, dass es ein Teamsport ist. Klar, man muss einstecken können, aber wer mal Teil einer richtig zusammengeschweißten Mannschaft war, der weiß, wie geil sich das anfühlt.
2: Ich liebe den Teamsport, den Teamgeist und mir gefällt es, dass man da ordentlich körperlich zur Sache geht und trotzdem fair bleibt.
3: Es geht sehr heiß her, ist ein schnelles Spiel. Die Fairness beeindruckt mich sehr im Vergleich zu anderen Sportarten und dieses Mannschaftsgefühl und diese Emotionen, die ich beim Sport, also beim Handball habe, die finde ich nirgendwo anders.
1: Das sind meine Vereinskollegen vom BSV Rooxel und ich finde, man hört ganz gut raus, wie viel Leidenschaft im Handball steckt.
0: Allerdings, und das ist ja nicht nur auf dem Spielfeld so, sondern da geht ja auch auf den Tribünen richtig ab.
1: Auf jeden Fall. Als Zuschauer fiebert man mindestens genauso mit, egal ob in der Halle oder vom Fernseher.
3: Wenn der Grigic da das Ding rechts oben reinschweißt, dann springe ich fast vor den Fernseher. Also da sind Emotionen pur auf jeden Fall.
4: In den 60 Minuten passiert so viel und da geht es immer pam, pam, pam, eins nach dem anderen.
5: Wenn ich aus dem Sprungwurf alles gebe, 100% hinter den Ball lege und den gegen den Innenpfosten knall und der geht rein, fühlt sich richtig geil an.
2: Emotionen pur. Ich bin, glaube ich, auf der Tribüne auch die lauteste. Ich glaube, das spiegelt wieder, dass ich mal auf der Tribüne eine gelbe Karte für meine Mannschaft bekommen habe.
1: Ja, da wird's echt nicht langweilig. Das Spiel kann sich ja jederzeit drehen. Man fühlt die Emotionen und das Adrenalin auch als Zuschauer. Ich glaube, was beim Handball wirklich einzigartig ist, ist Teamgeist. Allein geht da gar nichts.
6: Mir gefällt am allermeisten, dass man immer mit anderen Leuten zusammen Sport macht. Weil alleine kann man sich ja oft nicht motivieren, ne? Und wenn aber 20 andere warten, dann geht man hin.
3: Ich finde, in jeder Handballhalle sind die Emotionen da, egal ob mein Verein oder ein anderer Verein, weil die Sportart einfach verbindet.
1: Ja, was soll ich noch sagen? Handball ist einer der komplexesten Mannschaftssportarten und als Spielerin ist man ein richtiger Allround-Athlet. Man braucht Speed, Sprungkraft, Wurfstärke, Spielintelligenz und Körperstabilität. Und natürlich, ganz wichtig, ein stabiles Team im Rücken. Und das habe ich auf jeden Fall gefunden.
0: Ja, man hört es ganz deutlich, Lindas Lieblingssport, Handball. Der schnellste Sport auf engem Raum, kompakt und explosiv. 60 Minuten Herzklopfen, Schweiß und Emotionen. Kaum Unterbrechungen, kein ewiges Diskutieren wie beim Fußball. Und ich muss ganz ehrlich zugeben, ein Handballspiel schaue ich mir total gerne an, während ich beim Fußball eher mal kurz wegnicke. Und für alle gibt es da einen hohen Puls. Von Minute 1 an, für Spieler und für Zuschauer.

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1: Sonne und Wolken wechseln sich gerade ab und ab und zu kommt auch mal ein Schauer runter. Ganz selten ist sogar ein Graupelgewitter dabei. In den Bergen kann oberhalb von 600 bis 800 Metern noch Schnee dabei sein. Richtung Abend werden die Schauer von Westen ja weniger und es lockert öfter auf. Dazu liegen die Temperaturen jetzt bei 8 bis 15 Grad.
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2: Elektroboom. Die Elektromobilität gibt weltweit so richtig Gas. Aktuelle Zahlen zeigen, dass wir einen echten Meilenstein erreicht haben. Ende 2025 waren weltweit über 74 Millionen Autos mit Elektroantrieb auf den Straßen unterwegs. Das ist ein riesiger Sprung. Allein im letzten Jahr sind 19 Millionen neuer E-Autos dazugekommen. Das gab es noch nie. In China fahren fast 60% aller E-Autos weltweit. Das sind etwa 40 Millionen Fahrzeuge. Die USA landen mit 7 Millionen auf Platz 2. Bei uns in Deutschland sind mittlerweile rund 3,2 Millionen E-Autos angemeldet. Das zeigt, das E-Auto gehört bei uns im Straßenbild mittlerweile fest dazu.
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3: Karaoke, ja, meine neue Lieblingsbeschäftigung und warum man dabei oft in alten Zeiten schwelgen kann, das erklärt uns gleich mal meine Kollegin Alexandra Peters. Ich bin Melanie Knöppler.

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1: Karaoke. Ich bin ein regelrechter Fan geworden, seit wir hier bei Brillux Radio den Band Contest für Rock am Ring hatten. Ja, ich habe ja fleißig mit meiner Familie gesungen, um zu demonstrieren, was wir von euch hören wollen. Und es hat so einen Spaß gemacht. Ich persönlich hätte mir allerdings jetzt so eher immer alte Schnulzen rausgesucht, als die neuesten Hits, die meine Kinder jetzt singen wollten. Aber warum ist das eigentlich so? Alexandra Peters aus der Radioredaktion hat auch schon das ein oder andere Mal Karaoke gesungen und sie hat mir erzählt, die meisten landen mal Karaoke eigentlich immer bei so alten Songs, die schon eine Ecke älter sind. Warum, Alexandra?
2: Weil da die Nostalgie in uns hochkommt. Ist mir bei mir selbst auch schon aufgefallen und das ist auch kein Zufall. Gedächtnisforscher haben dafür sogar einen Begriff, Reminiscence Bump. Auf Deutsch übersetzt klingt das schon eher lustig, da würden wir dazu Erinnerungshügel sagen. Und der ist ein psychologisches Phänomen und bedeutet, dass wir Menschen, vor allem wenn wir schon so ein bisschen älter sind, übermäßig viele und genaue Erinnerungen an die Zeit haben, in der wir zwischen 10 und 30 Jahre alt waren. Da gibt dann also unser Langzeitgedächtnis Gas.
1: Ja, und deshalb suchen wir uns dann bei Karaoke gerne Songs aus dieser Lebensphase aus?
2: Genau, denn da passieren meistens die ersten Male. Das erste Mal verliebt sein, der erste Liebeskummer, der erste Auszug, der erste Urlaub nur mit Freunden. Und die Musik, die dabei läuft, die prägt uns. Kein Wunder, denn Musik ist der stärkste Schlüssel für unser autobiografisches Gedächtnis. Wir brauchen nur ein ganz paar Töne von bestimmten Songs hören und schon erinnern wir uns an Gefühle, an Momente und bestimmte Menschen. Und wenn wir den Song dann beim Karaoke auswählen, singt da plötzlich eine 20 Jahre jüngere Version von uns.
1: Da hast du allerdings recht. Wir werden also ganz nostalgisch.
2: Und da werden jetzt wahrscheinlich einige wieder sagen, Nostalgie, das ist doch unnötig sentimental oder rückwärtsgewandt. Aber alle, die auch gerne in Nostalgie schwelgen, so wie ich, kann ich beruhigen. Forscher, die sich mit Nostalgie beschäftigen, sagen nämlich, sie kann uns erden, sie gibt uns ein Gefühl von Kontinuität, von ich war das und ich bin immer noch hier. Und Karaoke ist einer der wenigen Orte, wo wir das öffentlich spüren dürfen. Wo niemand fragt, warum wir gerade einen Song von vor über 20 Jahren singen, weil alle das Gleiche tun, weil alle mitsingen.
1: Ja, das Mikrofon als Zeitmaschine, kein schlechter Gedanke für die nächste Karaoke-Nacht oder Party, die wir planen.

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1: Im Studio Gisa Weber. Cyberkriminelle haben Deutschland weiter fest im Visier. Das zeigen aktuelle Zahlen des BKA. Letztes Jahr zählten die Ermittler rund 335.000 Fälle im Bereich Cybercrime. Eine immer größere Rolle spielt künstliche Intelligenz, sagt Bundesinnenminister Dobrindt. Pflege, Krankenversicherung, Rente. Die Reformliste der Bundesregierung ist lang. Beim Kongress des Deutschen Gewerkschaftsbundes hat Kanzler Merz die Pläne gegen Kritik verteidigt. Wir müssen uns ändern, um zu erhalten, was uns gemeinsam wichtig ist, sagte Merz. Die Spitzen von Union und SPD beraten am Abend im Kanzleramt über künftige Reformen. Große Beschlüsse seien dabei aber nicht unbedingt zu erwarten, hieß es vorab aus den Reihen beider Parteien. Die Opposition kritisiert das und fordert schnelle Entscheidungen. Cannes ist ab heute wieder Treffpunkt für Hollywood-Stars und andere Kinogrößen. Das internationale Filmfestival startet. Auch drei deutschsprachige Filme sind dieses Jahr im Wettbewerb um die Goldene Palme dabei. Sie gilt als einer der wichtigsten Filmpreise weltweit.
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2: Urlaub nötig? Ja, dann lass uns doch mal einen kleinen Abstecher nach Ägypten machen. Nix Strand liegen. Natürlich zum Kulturprogramm. Gleich. Ich bin Melanie Knöppler.
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1: Mein letzter Ägyptenurlaub, der ist schon was her, aber ich kann mich noch sehr gut erinnern, wie beeindruckt ich war, als wir zu den Pyramiden gefahren sind und ins Tal der Könige. Wow, was die da damals gebaut haben und das alles ohne die heutigen Maschinen, das ist schon wahnsinnig beeindruckend. Und jetzt ist noch was Beeindruckendes in Ägypten dazugekommen. Ein Museum, das nämlich größer ist als viele deutsche Innenstädte. 7000 Jahre Geschichte auf einem Gelände, so groß wie 70 Fußballfelder. Ägypten hat jetzt offiziell das größte archäologische Museum der Welt eröffnet. Und mein Kollege Justin Timper, der meint, das Grand Egyptian Museum, das wirkt eher so wie ein Flughafen mit Tempelvibes, oder?
2: Total. Also es wirkt gigantisch groß. Allein die Eingangshalle soll so riesig sein, dass wir da locker ein dreistöckiges Haus reinstellen könnten. Und das muss man sich mal vorstellen. Und genau da steht dann aber auch die erste und größte Attraktion von dem Museum. Und zwar eine 11 Meter hohe Statue von Ramses II., also einer der berühmtesten Pharaonen überhaupt. Der hat über 60 Jahre regiert und sich schon zu Lebzeiten als eine Art Gott verehren lassen. Der Typ, der blickt da aus dem Fenster Richtung Pyramiden und die Sonne, die scheint ihm wohl zweimal täglich exakt ins Gesicht. Absichtlich genauso gebaut. Also archäologisch durchgetakteter Sonnengruß, könnte man schon sagen, oder?
1: Ja, da hast du recht. Und was erleben und sehen wir denn da alles, wenn es da reingeht?
2: Mehr als 100.000 Exponate, Mumien, Schmuck, Totenmasken, riesige Steinsarkophage und vor allem ganz viele Stücke, die noch nie öffentlich gezeigt wurden. Das Museum, das widmet sich wirklich komplett nur der ägyptischen Zivilisation. Von den ersten

0: Tonscherben bis hin zu den goldenen Grabschätzen. Aber das Beeindruckende finde ich, es wirkt innen nicht vollgestopft, sondern wirklich hell, sehr offen, fast wie so eine Art Flughafenterminal, könnten wir eigentlich sagen. Also ich bin mir wirklich sicher, wenn wir da durchlaufen, dann denken wir eher an so ein Boarding zu Flug Kairo 123 mit so einer Aufschrift wie bitte nichts anfassen.
1: Ja, das Ganze, das stand ja ewig in den Startlöchern. Wie lange haben denn die eigentlich gebraucht, um das jetzt fertig zu machen?
0: Ja, oh ja, aber sowas von. Die Bauzeit. Über 20 Jahre saßen die da dran. Seit Oktober 2024 waren erste Bereiche schon so leicht zugänglich. Jetzt ist es aber komplett fertig. Direkt am Rand von Kairo. Ja, mit Panoramablick auf die Pyramiden.
1: Ja, also wenn ihr mal einen Urlaub in Ägypten plant, spart euch den Museumsbesuch im Grand Egyptian Museum nicht für den letzten Tag auf. Nehmt euch lieber einen ganzen Tag. Oder vielleicht auch gleich drei.

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1: Sonne und Wolken wechseln sich gerade ab und ab und zu geht auch mal ein Schauer runter, ganz vereinzelt sogar Graupelgewitter. Von Westen her wird das aber nach und nach weniger und zum Abend lockert es öfter auf. Dazu liegen wir bei 8 bis 15 Grad. Morgen dann meist viele Wolken, im Südosten am ehesten sonniger und von Nordwesten her zieht wieder Regen durch, maximal 17 Grad.
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2: Dachgärten kühlen Favelas in Rio de Janeiro. In der Favela Park Arara in Rio de Janeiro begrünt eine Initiative Dächer mit robusten Pflanzen. Und das wirkt sich spürbar auf das Klima vor Ort aus, denn die Pflanzen kühlen das Dach. Während es auf unbegrünten Dächern bis zu 56 Grad heiß werden kann, liegt die Temperatur bei Dächern mit Pflanzen gut 20 Grad niedriger, bei etwa 34 Grad im Schatten. Die Begrünung kühlt aber nicht nur die Häuser spürbar ab, die Initiative vermittelt damit zusätzlich Wissen über Pflanzen.
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3: Wir holen ihn raus, wenn es regnet. Er passt perfekt in die Handtasche und ich glaube, jeder von uns hat ihn daheim. Der Knirps, eine deutsche Erfolgsgeschichte, die wir uns gleich mal genauer anschauen. Ich bin Melanie Knöppler.

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1: Das Design, über das wir heute reden, ist keine bahnbrechende Neuerfindung. Er steht nicht in Museen und hat auch keine Designpreise gewonnen. Aber es ist praktisch, super praktisch. Und fast jeder von uns hat es. Heinz Haupt aus Solingen kommt aus dem Ersten Weltkrieg zurück. Verletzt, auf einen Gehstock angewiesen. Spazierengehen, für ihn eh schon eine Herausforderung. Und dann noch bei Schmuddelwetter. In der rechten Hand den Gehstock, links den großen, sperrigen Regenschirm mitschleppen. Völlig unpraktisch, findet Heinz Haupt. Also macht er das, was ihm am sinnvollsten erscheint. Er fängt an zu basteln. Mit Stangen, Stoff und einer eigentlich simplen, aber ziemlich genialen Idee. Ein Schirm, der sich verkürzen lässt. Teleskopartig, sodass er in die Manteltasche passt, wenn er gerade nicht gebraucht wird. 1930 meldet Haupt das Patent an und gibt seiner Erfindung den Namen Knirps. 2 Jahre später kommt der Minischirm auf den Markt, erst nur für Damen, dann auch für Herren. Verkäuferinnen klappen ihn live im Schaufenster auf und wieder zu und die Leute sind baff. Bei Regen spricht man plötzlich von Knirpswetter und Moderatorinnen zeigen im Fernsehen, wie sie Lippenstift, Parfüm und Strumpfhose im Inneren ihres Knirpses verstauen. Irgendwann ist das Patent zwar weg und der Minischirm bekommt immer mehr Nachahmer, aber der Kult und der Name bleiben. Bis heute ist Knirps ein Synonym für kleine Regenschirme. Der beste Beweis für den Erfolg dieser simplen, aber genialen Erfindung.
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1: Kleine Auszeiten vom Alltag sind wichtig, das habe ich erst neulich gelesen. Man soll sich nämlich öfter mal so Kurzurlaube übers Wochenende gönnen. Ja, nette Idee, aber da muss ja dann auch der Geldbeutel mitspielen. Permanent im Hotel nächtigen, das kostet ja auch nicht unerheblich viel. Vor allem, wenn man da was Besonderes will, dann vielleicht doch lieber das Geld ins eigene Zuhause stecken und sich da so eine Wellness-Oase schaffen. Wie es geht, das hört ihr in der nächsten Stunde hier bei Prelux Radio.

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1: Im Studio Gisa Weber. Inzwischen wird der Tankrabatt von fast 17 Cent weitgehend an die Verbraucher weitergegeben. Das zeigt eine Untersuchung der Monopolkommission, die die Bundesregierung berät. Auch der ADAC meldet sinkende Preise. Diesel kostete zum Wochenstart im Schnitt wieder weniger als 2 Euro pro Liter. Deutschland gehört weltweit weiter zu den Top-Zielen für Cyberkriminelle. Letztes Jahr zählte das BKA rund 335.000 Fälle. Die Dunkelziffer dürfte deutlich größer sein. Einen großen Anstieg gab es bei sogenannten Ransomware-Angriffen, bei denen Lösegeld gefordert wird. Vor dem Spitzentreffen im Kanzleramt heute Abend bremst Vizekanzler Klingbeil die Erwartungen. Der Koalitionsausschuss sei vor allem eine Arbeitssitzung, sagte er. Ziel sei mehr ein gemeinsamer Fahrplan für kommende Reformen. Große Entscheidungen seien dabei nicht unbedingt zu erwarten. In Wien steht heute das erste Halbfinale des Eurovision Song Contests an. Mit dabei ist unter anderem Israel. Um die Teilnahme des Landes am ESC hatte es jede Menge Streit gegeben. 5 Länder boykottieren die Veranstaltung deswegen dieses Jahr.
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2: Die Wellness-Oase im eigenen Bad? Wer kann sich denn sowas leisten? Jeder, meint mein Kollege Daniel Peters. Vorher ein bisschen sparen, dann klappt's. Und wie, das hört ihr gleich. Ich bin Melanie Knäppler.
0: 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Gravitational. 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

0: Wir machen das regelmäßig. Meine Freundinnen und ich, also mindestens einmal im Jahr, geht's zusammen in den Dayspa. Sauna, Pool, relaxen, stundenlang quatschen. Ach, es ist so schön. Da sind dann meine Akkus innerhalb von ein paar Stunden wieder komplett aufgeladen. Was wäre denn das für ein Traum, diese Möglichkeit auch zu Hause zu haben? Aber es kostet bestimmt ein Vermögen. Habe ich zumindest gedacht. Mein Kollege Daniel Peters hat allerdings rausgefunden, auch für kleines Geld können wir unser Badezimmer in eine kleine Wellness-Oase verwandeln.
1: Eine Sauna passt bei den meisten von uns wohl eher nicht ins Bad. Auf entspannende Wärme müssen wir trotzdem nicht verzichten, meint Thorsten Müller. Er gehört laut Welt am Sonntag zu den Top 30 Baddesignern Deutschlands. Sein Geheimtipp? Infrarot.
2: Wärme baut Stress ab. Eine kleine Infrarotfläche, mehr braucht es einfach nicht. 20 Minuten Wärme tief im Körper. Das ist kein Luxus, das ist tägliche Regeneration ohne Umbau. Das können Sie in die Dusche einsetzen und damit ist die Sache schon als solches erledigt.
1: Gibt's zum Nachrüsten ab rund 1000 Euro. Zweites Wellness-Geheimnis, das Licht im Bad. Und das fängt schon damit an, ob wir warmes oder kaltes Licht einsetzen.
2: Es gibt Lichtfarben, die lassen einen morgens blass aussehen. Und dann gibt es auch welche, die einem morgens die Röte ins Gesicht reinstrahlen lassen, sodass selbst wenn man blass ist, zumindest vernünftig sich fühlt, aus dem Haus zu gehen.
1: Seine Empfehlung, nicht nur Decken- und Spiegellicht nutzen. Lieber mehrere Lichtquellen, indirektes Licht, beleuchtete Nischen. Das verändert die Stimmung im Bad sofort. Dritter Tipp vom Badezimmerprofi, ein Sofa für die Badewanne. Das sind spezielle Kissen, die sich nicht mit Wasser vollsaugen. Hochwertige Varianten gibt's so ab 100 Euro.
2: Dann kannst du auch in der Badewanne von mir aus auch nochmal ein bisschen regenerieren, wenn das Wasser draußen ist. Das sind Möglichkeiten, oder wenn ich einen einzelnen Platz dafür eingerichtet habe. Denn eins ist ganz klar, die Gesundheit entsteht in kleinen Momenten. 10 Minuten Ruhe, ein warmer Platz. Das ist Selbstfürsorge.
1: Und das geht eben auch, wenn die Relax-Ecke neben der Wanne nicht mehr in den Raum passt. Unser letzter Regenerationstipp kostet nicht einen Cent. Und den kannte schon die Uroma. Eine kalte Dusche.
2: 30 Sekunden Kälte am Morgen, das wirkt sofort. Das

0: für 21 Tage umsetzen, dann werden Sie sehen, dass Ihr Körper ganz anders reagiert. Und dann starten Sie nicht in den Morgen und sind verschlafen, sondern Sie sind hellwach.
1: So bringen wir Körper und Kopf in Schwung.
2: Spa-Gefühl fürs eigene Bad. Ohne Umbau, ohne riesiges Budget, aber mit Wirkung. Danke dir, Daniel.

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1: Viele Wolken und ab und zu noch ein Schauer, später lockert es dann auch mal auf. In der Nacht ziehen die letzten Schauer Richtung Osten weg. Die Tiefstwerte liegen zwischen 9 und 0 Grad. Morgen bleibt es meist wolkig. Von Nordwesten kommt wieder Regen rein, vereinzelt mit Gewittern. Maximal 17 Grad.
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2: OP-Marathon gegen den grauen Star. In einem OP-Marathon in Südafrika haben Ärzteteams 130 Menschen mit grauem Star operiert. Und das völlig kostenfrei. Ziel war es, lange Wartelisten in Krankenhäusern abzubauen. Nach dem Eingriff konnten die Patientinnen und Patienten wieder klar sehen. Viele hatten darauf Monate oder sogar Jahre lang gewartet. Die Aktion zeigt, wie gezielte medizinische Hilfe in kurzer Zeit große Wirkung entfalten kann.
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4: Abendessenzeit, also zumindest gerade bei mir zu Hause. Wir essen immer so gegen 6:30. Und falls ihr jetzt gerade mit dem Brot in der Hand am Küchentresen steht, Teller raus, hinsetzen und genießen. Wie wichtig das ist, hört ihr gleich. Ich bin Melanie Knöppler.

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1: Ich weiß nicht, wie es euch da so geht, aber ich nehme mir im Alltag immer viel zu selten die Zeit, was bewusst und langsam zu machen. Das kennt ihr bestimmt auch. Aufstehen, Kinder fertig machen, zur Arbeit hetzen, Termine, To-Dos, schnell noch einkaufen. Und abends wundern wir uns dann, wo der Tag eigentlich geblieben ist. Deswegen ist auch mal eine Auszeit.

0: so wichtig. Einfach mal das, was wir machen, auch genießen. Und das beginnt ja oft beim Essen. So ein bewusstes Innehalten. Das sagt auch Sterne- und TV-Koch Christian Lohse.
1: Genuss hat auch was damit zu tun, dass man von der täglichen Arbeit, die vielleicht nicht etwas mit Kochen zu tun hat, Büro, Finanzamt und was alles dazugehört, sich ein paar schöne Stunden gönnt, dass man miteinander gut spricht, positiv streitet und dazu extrem gute Getränke zu sich nimmt und extrem gutes Essen.
0: Ja, das ist ja auch wichtig, um den stressigen Alltag mal hinter sich zu lassen. Dafür muss man dann auch nicht unbedingt immer ins Sterne-Restaurant.
1: Und das muss man nicht nur mit Trüffel und Stoffleber machen, sondern man kann das auch mit ganz einfachen Gerichten machen. Ich bin dafür Wurstler aus Westfalen, Stippgrütze, Eintöpfe. Gerade so diese sozialisierenden Gerichte, man nennt das ja heute Family Style, haben schon etwas Besonderes an sich. Auch das Teilen am Tisch, das Teilen mit anderen Menschen. Und zwar nicht nur das Teilen von Essen, sondern auch das Teilen von Gedankengut, von Auffassungen, von Meinungen, von Überzeugungen und sich auch überzeugen lassen vielleicht von Fehlaufnahmen in seinem Gehirn.
0: Gutes Essen ist also wichtig, aber genauso wichtig ist es, in guter Gesellschaft zu sein und gute Gespräche zu führen. Und dieser Genuss, der funktioniert am besten ganz ohne Ablenkung, also auch ohne Musik, sagt Christian Lohse.
1: Meistens findet Genuss, wenn es um die Kulinaristik geht, ohne Musik statt, weil die Musik machen die Menschen und die Teller klappern. Und beim Essen ist es tatsächlich so, Essen heißt Frieden. Ne? Es ist ein friedlicher Moment, in dem man sich wirklich zurücklehnen kann und sich erholen kann und Geist und Seele stärkt.
0: Ja, Christian Lohse, der mag eigentlich alles gern essen, sagt er. So ein richtiges Lieblingsgericht, hat er gar nicht unbedingt. Allerdings gibt es ein Gericht, das schon ziemlich nah an sowas rankommt wie ein Lieblingsgericht.
1: Ich esse mindestens dreimal in der Woche hausgemachte Pasta mit Salbei. Ich finde, das Gericht ist so reduziert. Sie haben dann die hausgemachten Nudeln, sie haben ein bisschen Butter und sie haben Salbei. Und vielleicht noch ein bisschen Parmesan. Und ich finde es so spektakulär. Und so ist auch unsere Küche definiert. Die Kunst, auch in der hohen Kunst, besteht im Weglassen.
0: Klingt richtig lecker, kriegt man gleich Appetit. Ja, manchmal sind es die einfachen Dinge, die Genuss in den Alltag bringen. Essen spielt in Sachen Genuss und Auszeit zumindest eine große Rolle für Köche wie Christian Lohse, aber sollte sie auch für jeden von uns. Deswegen macht's euch jetzt beim Essen schön gemütlich.

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1: Ach Leute, zu Jugendzeiten hat's mich erwischt. Ich habe ihn auf einem CD-Cover gesehen und war sofort hin und weg. John Bon Jovi. Diese Wuschelmähne, diese coolen Jeans und diese verwegene Lederjacke. Ja, da hat mein Herz gleich mal ein bisschen höher geschlagen. So ein Rockstar, der übt ja schon eine ordentliche Anziehung aus. Und auch wenn es so aussieht, als ob der für seinen Look nicht viel tun muss, da steckt viel mehr dahinter. Sprechen wir in der nächsten Stunde mal drüber hier bei Brillux Radio.
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1: Im Studio Gisa Weber. Der Tankrabatt kommt mittlerweile größtenteils bei den Verbraucherinnen und Verbrauchern an. Das zeigt eine Untersuchung der Monopolkommission. Als Grund nennt sie vor allem den starken politischen und öffentlichen Druck. Beim schwarz-roten Spitzentreffen im Kanzleramt jetzt am Abend werden wohl keine großen Entscheidungen fallen. Vizekanzler Klingbeil hat die Erwartungen vorab gebremst und sprach von einer Arbeitssitzung. Ziel sei ein gemeinsamer Fahrplan für die kommenden Reformen, mehr nicht. Cyberkriminelle haben Deutschland weiter fest im Visier. Das zeigen aktuelle Zahlen des BKA. Letztes Jahr zählten die Ermittler rund 335.000 Fälle im Bereich Cybercrime. Eine immer größere Rolle spielt künstliche Intelligenz, sagt Bundesinnenminister Dobrindt. Kanzler Merz hat die angeschobenen Reformen der Bundesregierung verteidigt. Es geht dabei nicht um Sozialabbau, sagte der Kanzler beim Kongress des Deutschen Gewerkschaftsbundes. Die Reformen sollen Jobs erhalten und Jobs schaffen, so Merz.
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0: Rockmode, das ist nicht nur einfach Jeans, T-Shirt und Lederjacke, da steckt ordentlich was dahinter. Wir gehen gleich mal auf Zeitreise. Ich bin Melanie Knäppler.
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1: Wenn ich jetzt sage Rockstar, was erscheint dann da für ein Bild vor eurem geistigen Auge? Vermutlich Lederjacke, zerrissene Jeans, Nieten, lange Haare. Ja, so schaut er ja meistens aus, der typische Rockstar. Aber wie ist denn eigentlich dieser typische Rocklook überhaupt entstanden? Amina Jamal Astiban aus der Brillux Radio Redaktion hat sich das Ganze mal modegeschichtlich angeschaut und ich kann schon mal sagen, da steckt mehr drin, als man denkt.
2: Los geht's in den 1950ern. Die ersten prägenden Looks im Rock'n'Roll sind aus der afroamerikanischen Musikszene gekommen. Chuck Berry oder Little Richard waren bekannt für ihre farbigen Anzüge, glänzenden Schuhe und extravaganten Hemden. Der klassische Lederjackenlook, wie wir ihn heute kennen, der kam erst später, so 1953, durch den Film The Wild One mit Marlon Brando. Die Lederjacke war also zuerst ein Hollywood-Kostüm. In den 1960ern passiert dann ein kompletter Stilwechsel. Die Musikszene in London entwickelt sich zum Hotspot und mit ihr auch die Mode. Die Beatles oder die Rolling Stones sind dort in Läden wie Granny Takes a Trip oder Bieber shoppen gegangen. Im Einkaufskorb gelandet sind maßgeschneiderte, schmal geschnittene Anzüge, Chelsea Boots, Rollkragenpullover und Hemden mit grafischen Prints, später sogar Blumenmustern. Die 1970er bringen dann zwei komplett verschiedene Richtungen. Glamrock mit Bowie setzt auf Glitzer, Plateauschuhe und Make-up. Designer Kansai Yamamoto hat viele seiner Outfits entworfen. Rockmode wird hier zur Bühnenkunst. Gleichzeitig entsteht Punk. Zerfetzte Shirts, Sicherheitsnadeln, wirkt total nach Straßenrebellion. Aber, und es ist mir ganz wichtig zu sagen, der Look kam zuerst von Vivian Westwood und Malcolm McLaren und wurde erst dann zur Subkultur und Rebellion. In den 1980ern wird der Rocklook maximal übertrieben. Bands aus den Metal- und Hardrock-Bereichen tragen enge Spandexhosen, Lederjacken, Nieten und dunkles Make-up. Viele dieser Elemente kommen ursprünglich aus der queeren Lederszene.

0: Szene. Die Zeichnungen von Thomas Finlay zum Beispiel. Diese hypermaskulinen Lederfiguren haben stark beeinflusst, wie Rocker-Outfits in den 80ern ausgesehen haben. Und diese Übertreibung passt doch auch einfach perfekt zur Zeit. Und heute ist Rock weniger ein fester Stil, sondern mehr ein Baukasten. Designer wie Edie Sliman setzen auf Skinny Jeans und Lederjacken. Andere mischen Emo, Goth, K-Pop oder japanisches Visual Kei dazu. Ein Stil mit auffälligem Make-up und theatralischen Outfits. Jede Szene, die bedient sich an dem, was passt. Rebellion, Nostalgie, Härte oder Sensibilität. Rock wird also nicht weniger, sondern vielseitiger.
1: Rockmode zeigt, wie jede Generation mit Freiheit, Abgrenzung und Identität umgeht. Und egal, ob Lederjacke oder Samtjacke, so ein bisschen Rock steckt doch am Ende in fast jedem von uns, oder?

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1: Viele Wolken und ab und zu noch ein Schauer. Später lockert es dann auch mal auf. In der Nacht ziehen die letzten Schauer Richtung Osten weg. Die Tiefstwerte liegen zwischen 9 und 0 Grad. Morgen bleibt es meist wolkig. Von Nordwesten kommt wieder Regen rein, vereinzelt mit Gewitter. Maximal 17 Grad.
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2: Roboter fangen Millionen Tonnen Müll ab. Im Kampf gegen die weltweite Plastikflut setzen Umweltschützer zunehmend auf sogenannte Müll.

0: Fallen. Die Abfälle bereits in Flüssen und Häfen abfangen, bevor sie die Ozeane erreichen. Dazu gehören schwimmende Systeme und innovative Anlagen, wie das bekannte Mr. Trash Wheel in Baltimore. Das solarbetriebene Wasserrad sammelt dort jedes Jahr bis zu 500 Tonnen Müll aus dem Hafenbecken und verhindert so, dass er ins Meer gelangt. Neben der Reinigung erfüllt die Technik noch eine weitere wichtige Funktion. Der aufgefangene Abfall wird systematisch ausgewertet und liefert wertvolle Daten darüber, woher der Müll stammt. Diese Erkenntnisse haben bereits dazu beigetragen, politische Maßnahmen gezielter zu begründen und durchzusetzen. So entstehen aus Müllberge konkrete Grundlagen für wirksame Umweltgesetze.
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2: Zeit, die Füße hochzulegen und sich einen gemütlichen Abend zu machen. Für die richtige Musik sorgen wir hier bei Brillox Radio. Ich bin Melanie Knäppler.

Exostars, die haben schon was. Sie werden nach oben gehoben und denkt sich, mein Gott, die sind doch perfekt. Zum Beispiel Queen-Gitarrist Brian May. Der hat Welthits wie We Will Rock You und The Show Must Go On nicht nur selber komponiert, sondern auch tausende Male auf der Bühne live gespielt. Fehlerfrei allerdings gelingt ihm das nach eigenen Worten nie. Ich mache das nie perfekt, sagt er. Die Leute sagen, du bist perfekt, aber ich bin nie perfekt. Ich versuche immer, was anders zu machen und dann klappt's leider nicht. Oder ich bin zu Adrenalin geladen. Tatsächlich ist er das noch, der alte Haudegen, obwohl er schon so lange auf der Bühne steht. Oder meint er, er wird auch ein bisschen abgelenkt. Ja, wir hören jetzt mal ganz genau hin bei Queen und Crazy Little Thing Called Love. Schafft es Gitarrist Brian May, fehlerfrei zu spielen?

schönen Abend und schon mal eine gute Nacht. Und falls es bei euren lieben Kleinen mit dem Einschlafen nicht so klappt, ich hätte da was ganz Tolles, eine ganz spezielle Spieluhr. Und die stelle ich euch morgen mal vor. Bis dahin, haltet durch.

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1: Im Studio Gisa Weber. Inzwischen wird der Tankrabatt von fast 17 Cent weitgehend an die Verbraucher weitergegeben. Das zeigt eine Untersuchung der Monopolkommission, die Bundesregierung berät. Auch der ADAC meldet sinkende Preise. Diesel kostete zum Wochenstart im Schnitt wieder weniger als 2 Euro pro Liter. Cyberkriminelle haben Deutschland weiter fest im Visier. Das zeigen aktuelle Zahlen des BKA. Letztes Jahr zählten die Ermittler rund 335.000 Fälle im Bereich Cybercrime. Eine immer größere Rolle spielt künstliche Intelligenz, sagt Bundesinnenminister Dobrindt. Pflege, Krankenversicherung, Rente. Die Reformliste der Bundesregierung ist lang. Beim Kongress des Deutschen Gewerkschaftsbundes hat Kanzler Merz die Pläne gegen Kritik verteidigt. Wir müssen uns ändern, um zu erhalten, was uns gemeinsam wichtig ist, sagte Merz. Bei wichtigen Medikamenten wie Antibiotika und Insulin will die EU unabhängiger werden. Neue Regeln sollen es leichter machen, die Produktion in Europa mit öffentlichen Geldern zu unterstützen. Bislang ist die EU stark abhängig von Asien, wo viele Medikamente herkommen.
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1: Also wenn ihr auf Altbauscham steht, dann passt jetzt mal gut auf. 107 Quadratmeter, alte Dielen, hohe Decken und Stuck ohne Ende. Das ist Carolins Wohnung in Hamburg. Auf ihrem Instagram-Kanal hahahome.interior zeigt sie, wie sie das alles mit hellen Möbeln im Scandi-Stil kombiniert. Klassisch, clean und trotzdem richtig gemütlich. Caroline, erzähl uns mal, warum du diesen Mix so sehr liebst.
2: Für mich war eigentlich von Anfang an klar, ich möchte auf jeden Fall in einen Altbau ziehen. Ich liebe die Flügeltüren, unsere Dielen. Wir haben ja Fischgrätenparkett tatsächlich noch. Wir haben diese über 4 Meter hohen Decken. Wir haben Stuckelemente überall, sowohl im Schlafzimmer als auch im Esszimmer, im Wohnzimmer. Wunderschön. Es sieht einfach unfassbar verspielt aus, künstlerisch aus. Manchmal starre ich einfach nur nach oben und gucke mir wirklich minutenlang diesen Stuck an, weil ich das nicht fassen kann, wie gut der noch erhalten ist und wie mit was für einer Detailtiefe man damals auch gearbeitet hat. Das macht den Raum ganz besonders. Und da würde ich niemals den Stuck übermalen. Wir haben uns tatsächlich für den Scandi-Stil entschieden und der zeichnet sich ja durch vor allem sehr helle Töne aus. Also wir haben viele Wände weiß gelassen, wir haben aber auch mit beigen Farben sonst noch gearbeitet oder eben im Schlafzimmer haben wir so ein ganz helles Grün. Das heißt also generell einfach eine sehr helle Einrichtung. Wir haben auch bei den Möbeln drauf geachtet, dass alles sehr hell bleibt. Wir haben auf indirektes Licht gesetzt. Dadurch wirkt es einfach alles sehr freundlich, sehr warm und durch den Scandi-Stil, der sich ja durch helle Töne auszeichnet, durch Holztöne aber auch, wird eben dieses Stuckelement oder diese Altbauelemente, die eben schon im natürlichen Altbau vorhanden sind, nochmal verstärkt. Für mich ist meine Wohnung wirklich mein absoluter Wohlfühlort, mein Safe Place. Und es ist wirklich, wenn ich nach Hause komme, freue ich mich einfach unfassbar und bin unfassbar dankbar, diese Wohnung gefunden zu haben.

0: Sehr schön. Schlichte, helle Möbel, die dem weißen und verspielten Stuck nicht die Show stehlen, sondern ihn ergänzen. Für Caroline aus Hamburg passt der Scandi-Stil perfekt zum Altbau. 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
1: Im Studio Gisa Weber. Der Tankrabatt kommt mittlerweile größtenteils bei den Verbraucherinnen und Verbrauchern an. Das zeigt eine Untersuchung der Monopolkommission. Als Grund nennt sie vor allem den starken politischen und öffentlichen Druck. Cyberkriminelle haben Deutschland weiter fest im Visier. Das zeigen aktuelle Zahlen des BKA. Letztes Jahr zählten die Ermittler rund 335.000 Fälle im Bereich Cybercrime. Eine immer größere Rolle spielt künstliche Intelligenz, sagt Bundesinnenminister Dobrindt. Pflege, Krankenversicherung, Rente. Die Reformliste der Bundesregierung ist lang. Beim Kongress des Deutschen Gewerkschaftsbundes hat Kanzler Merz die Pläne gegen Kritik verteidigt. Wir müssen uns ändern, um zu erhalten, was uns gemeinsam wichtig ist, sagte Merz. Die Spitzen von Union und SPD beraten aktuell im Kanzleramt über künftige Reformen. Große Beschlüsse seien dabei aber nicht unbedingt zu erwarten, hieß es vorab aus den Reihen beider Parteien. Die Opposition kritisiert das und fordert schnelle Entscheidungen.
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1: Oh Leute, ganz ehrlich, ich habe ein bisschen Sorge, dass die Freunde jetzt zuhören, um die es jetzt geht, weil ich war neulich bei Freunden zu Hause. Alles wirklich super schön eingerichtet, beige, ruhig, stylisch. Und dann steht da auf einmal mitten im Raum eine Lavalampe. Also, boah, meins wäre es jetzt nicht, aber ganz ehrlich, ich war gedanklich sofort zurück in den 2004er Jahren ungefähr. Mein Kinderzimmer mit Plakaten von Gwen Stefani. Also ganz ehrlich, für mich wäre so eine Lavalampe zu viel Kitsch. Aber scheinbar nicht für euch. Kollegin Lisa Kreinbaum, die hat 3 kitschige Designklassiker mitgebracht. Und die Lavalampe, ja, die ist scheinbar wieder richtig angesagt. Und nicht nur die.
2: Wir starten mit einem echten Klassiker, die Lavalampe. Ja, kein Scherz. Die

0: ist wieder zurück in vielen Wohnzimmern und das, obwohl sie schon in den 70ern ein Star war. Ist also schon ein richtiges Kultobjekt, aber klar, sie ist auch kitschig, mit diesen leuchtend bunten Blasen, die durch das Glasrohr schweben. Der Trick bei der Einrichtung: gebt der Lavalampe einen Ehrenplatz. Am besten auf einem modernen, schlichten Sideboard oder Beistelltisch. Und schon ist sie ein cooler Retro-Eyecatcher und ein schöner Farbklecks. Knallbunt, Plastik, verspielt. Der Pantone-Chair von Werner Pantone hat alles, was man als kitschig bezeichnen kann. Und trotzdem, er ist total ikonisch. Unser Tipp: als Solitär einsetzen. Also nicht gleich 8 Stück davon um den Esstisch, sondern vielleicht nur einen in einer knalligen Farbe als Hingucker in der Leseecke oder im Flur. Und wem das immer noch too much ist, es gibt den Stuhl auch in schlichten Farben wie weiß oder schwarz, also mit deutlich weniger Kitschfaktor. Und dann gibt es da noch Jeff Koons berühmten Balloon Dog. Im Original eine Skulptur, die aussieht wie ein überdimensionaler Luftballonhund vom Kindergeburtstag, aus glänzendem Edelstahl und in knalligen Farben. Und für zu Hause, da gibt's etliche Nachahmungen, kleine Dekofiguren aus Keramik, Kunststoff oder Metall, die den ikonischen und ein bisschen kitschigen Ballonhund ins Wohnzimmer holen. Und zwar in Rot, Lila, Blau oder sogar komplett bunt. Macht sich auf jeden Fall richtig gut als Highlight auf einem schlichten Möbelstück oder auf einem Coffee Table Book.
1: Und falls ihr jetzt heimlich denkt, oh Gott, ich hab die Lavalampe und den Ballonhund, keine Sorge, wir sagen's keinem. Versprochen. Und ihr seid offiziell trendbewusst. Wirklich.
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1: Im Studio Hanna Messerschmidt. Der Tankrabatt kommt mittlerweile größtenteils bei den Verbraucherinnen und Verbrauchern an. Das zeigt eine Untersuchung der Monopolkommission. Als Grund nennt sie vor allem den starken politischen und öffentlichen Druck. Beim schwarz-roten Spitzentreffen im Kanzleramt jetzt am Abend werden wohl keine großen Entscheidungen fallen. Vizekanzler Klingbeil hat die Erwartungen vorab gebremst und sprach von einer Arbeitssitzung. Ziel sei ein gemeinsamer Fahrplan für kommende Reformen, mehr nicht. Kanzler Merz hat die angeschobenen Reformen der Bundesregierung verteidigt. Es geht dabei nicht um Sozialabbau, sagte der Kanzler beim Kongress des Deutschen Gewerkschaftsbundes. Die Reformen sollen Jobs erhalten und Jobs schaffen, so Merz. Im südfranzösischen Cannes ist am Abend das internationale Filmfestival eröffnet worden. Der für die Herr-der-Ringe-Reihe bekannte Regisseur Peter Jackson bekam einen Ehrenpreis für sein Lebenswerk. Im Rennen um die begehrte Goldene Palme sind in diesem Jahr auch drei deutsche Beiträge.
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1: Mit meinen beiden kleinen Porsche-Modellautos, rassig rot und grasgrün, da war ich früher ja wohl sowas von die Schnellste auf meinem Teppichrennkurs im Kinderzimmer. Heute habe ich leider keinen Original in der Garage stehen und stehe ansonsten auch sowieso deutlich häufiger im Stau als auf der Rennstrecke von früher. Aber bei einem Porsche 911, wenn der mal so vorbeizieht, schon toll. Da ist aber auch alles Kult dran. Und manchmal, da gibt es auch noch so Modelle, die ein Stückchen besonderer, kultiger sind. Kollegin Linda Wilmes hat da jetzt für uns ein echtes Sammlerstück rausgesucht. Linda, welches?
2: Genau, den Porsche 911 R. Der ist 2016 vorgestellt worden, inspiriert vom legendären Original aus den 60ern. Porsche hat davon nur 911 Stück gebaut. Und schon allein diese Limitierung macht ihn extrem begehrt.
1: Für alle, die sich jetzt nicht direkt so ein Porsche-Bild vorstellen können, wie sieht der aus?
2: Der 911 ist ein Sportwagen-Klassiker. Flache Front, runde Scheinwerfer, ein geschwungener Rücken mit breiten Schultern und das typische hintenliegende Heck. Beim 911 R wirkt das Ganze sehr puristisch. Kein riesiger Flügel, keine Show-Effekte, fast schon minimalistisch. Eben ein Auto, das mit klaren Linien und zeitloser Eleganz auffällt.
1: Ja, du sagst also, es ist ein Design, das sich ganz bewusst ein bisschen zurücknimmt, zurückhält und aber auch an früher erinnert?
2: Genau, die Neuauflage des 911 R war auch ein Dankeschön an die Fans. An all jene, die sich nach einem echten Fahrerauto sehen. Kein Automatik-Overkill, sondern ein klassisches Schaltgetriebe, ein freiatmender 4-Liter Boxenmotor mit 500 PS. Pure Emotion.
1: Klingt jetzt auch nach einem Auto, das nicht gerade für die breite Masse gedacht war, ne? Kann man sich wahrscheinlich als Normalsterblicher auch so gar nicht leisten, oder?
2: Ich sag's mal so, den gibt's eben nur 911 Mal insgesamt. Er soll kein Protzobjekt sein, sondern ein Sammlerstück mit Stil. Und ich finde, das ist schon jetzt ein moderner Klassiker, gebaut für Kenner, die in einem Auto nicht nur Technik sehen, sondern Charakter.
1: Manche Autos, wir hören es, sind einfach viel mehr als nur Blech und Motor. Die haben eine Seele. Der Porsche 911 gehört definitiv dazu und der 911er erstmal recht. Bekommt man als Fan auch direkt schon wieder Schnappatmung, oder?
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1: Im Studio Hanna Messerschmidt. Inzwischen wird der Tankrabatt von fast 17 Cent weitgehend an die Verbraucher weitergegeben. Das zeigt eine Untersuchung der Monopolkommission, die die Bundesregierung berät. Auch der ADAC meldet sinkende Preise. Diesel kostete zum Wochenstart im Schnitt wieder weniger als 2 Euro pro Liter. Die Spitzen von Union und SPD beraten aktuell im Kanzleramt über künftige Reformen. Große Beschlüsse seien dabei aber nicht unbedingt zu erwarten, hieß es vorab aus den Reihen beider Parteien. Die Opposition kritisiert das und fordert schnelle Entscheidungen. Pflege, Krankenversicherung, Rente. Die Reformliste der Bundesregierung ist lang. Beim Kongress des Deutschen Gewerkschaftsbundes hat Kanzler Merz die Pläne gegen Kritik verteidigt. Wir müssen uns ändern, um zu erhalten, was uns gemeinsam wichtig ist, sagte Merz. Bei wichtigen Medikamenten wie Antibiotika und Insulin will die EU unabhängiger werden. Neue Regeln sollen es leichter machen, die Produktion in Europa mit öffentlichen Geldern zu unterstützen. Bislang ist die EU stark abhängig von Asien, wo viele Medikamente herkommen.
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1: Im Studio Hanna Messerschmidt. Der Tankrabatt kommt mittlerweile größtenteils bei den Verbraucherinnen und Verbrauchern an. Das zeigt eine Untersuchung der Monopolkommission. Als Grund nennt sie vor allem den starken politischen und öffentlichen Druck. Beim schwarz-roten Spitzentreffen im Kanzleramt jetzt am Abend werden wohl keine großen Entscheidungen fallen. Vizekanzler Klingbeil hat die Erwartungen vorab gebremst und sprach von einer Arbeitssitzung. Ziel sei ein gemeinsamer Fahrplan für kommende Reformen, mehr nicht. Deutschland gehört weltweit weiter zu den Top-Zielen für Cyberkriminelle. Letztes Jahr zählte das BKA rund 335.000 Fälle. Die Dunkelziffer dürfte deutlich größer sein. Einen großen Anstieg gab es bei sogenannten Ransomware-Angriffen, bei denen Lösegeld gefordert wird. Weniger Diebstähle, gleich hoher Schaden. So lautet die Bilanz des Gesamtverbands der deutschen Versicherungswirtschaft zu geklauten Fahrrädern in Deutschland. Letztes Jahr wurden rund 115.000 versicherte Räder gestohlen, weniger als zuvor. Der entstandene Schaden bleibt wegen vieler geklauter E-Bikes aber nahezu gleich.
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1: Sag mal, fühlt ihr euch zu Hause eigentlich richtig wohl? Die meisten schon, oder? Ja, dazu gehört aber auch jetzt längst nicht mehr nur, dass es wirklich schön aussieht, dass wir unsere Lieblingsfarben an den Wänden haben, sondern vor allem auch durch gutes Raumklima, durch weniger Schadstoffe, durch keine fiesen Gerüche. All das gehört mittlerweile noch mehr dazu als früher, sagt vor allem meine Kollegin Elisa Kreinbaum. Thema Wohngesundheit. Das nimmt immer mehr Fahrt auf.
2: Ja, absolut. Vor allem Eltern beschäftigt das. Das habe ich gemerkt, als ich Joanna und Leon in Düsseldorf besucht habe. Die beiden, die wohnen dort in einer richtig schönen Altbauwohnung mit ihrer kleinen Tochter. Und als die Renovierung anstand, haben sie sich schon ein paar Gedanken gemacht. Vor allem, wie das Kinderzimmer gestrichen werden soll.
3: Wenn man Kinder hat, dann versucht man einfach ein bisschen bewusster und achtsamer zu konsumieren und natürlich, wo es geht, Schadstoffen aus dem Weg zu gehen.
2: Und da haben sich die Eltern ein bisschen Sorgen gemacht, was die Farbe angeht, unter anderem wegen des Geruchs.
3: Man kauft seinem Kind ja auch kein Plastikspielzeug, was extrem nach Plastik riecht. Da würde man ja auch von abweichen.
2: Deshalb haben sie ihren Maler nach einer wohngesunden Variante gefragt, die zum Beispiel auch das Risiko von Allergien spürbar verringert.
1: Okay, und genau die gibt es?
2: Ja, da sind konservierungsmittelfreie Farben eine super Wahl, denn eine Farbe mit Konservierungsmitteln kann Allergien auslösen. Bei einer Farbe, die komplett ohne auskommt, muss sich darüber niemand Gedanken machen. Und noch ein großer Pluspunkt für Joanna und ihren Mann Leon.
4: Das hat kaum gerochen und das fanden wir auch nochmal sehr, sehr gut, gerade im Kinderzimmer.
2: Die Kleine konnte also, sobald die Wände trocken waren, wieder in ihrem Zimmer spielen, ganz ohne Bedenken.
1: Okay, aber wie ist denn das jetzt bei diesen konservierungsmittelfreien Farben? Gibt es da irgendwelche Einschränkungen, zum Beispiel was jetzt die Farbauswahl angeht?
2: Überhaupt nicht. Im Kinderzimmer ist es jetzt ein knalliges Pink an Decke und an einer Wand geworden, zur großen Freude der Fünfjährigen.
3: Unsere Tochter fand es natürlich Bombe. Die hat sich total gefreut.
2: Und Joanna und Leon konnten sich für die anderen Räume auch kräftige Farbtöne konservierungsmittelfrei aussuchen.
4: Für uns war es natürlich toll, dann zu erfahren, dass es für alle Farben gilt. Und dadurch haben wir natürlich auch im Schlafzimmer dann zu diesem Blauton gegriffen.
2: Und zwar zu einem richtig intensiven Royal Blau. Eltern sind glücklich, Kind glücklich. Besser geht's nicht, würde ich sagen.
1: Also wenn ihr auch Wert auf Wohngesundheit legt, dann wissen wir spätestens jetzt, es gibt konservierungsmittelfreie Farben. Da müsst ihr euch überhaupt gar keine Gedanken machen, auch was Thema Farbauswahl angeht. Gehört habt das genau hier bei Brillux Radio. Und wenn ihr euren Maler oder eure Malerin fragt, dann wissen die ganz genau, was ihr meint und können euch da am besten helfen.
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1: Olivia Dean, Man I Need. Brillox Radio, Color Your Life.

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1: Ob Sportfan oder nicht, den Namen Michael B. Jordan kennt wirklich jeder. Und seine Schuhe sind heute zum Teil mehr wert als so manches Jahresgehalt. Aber warum ist das so? Welche verrückte Story steckt denn überhaupt dahinter? Und warum er nicht nur die Sportwelt, sondern auch die Mode und das Marketing nachhaltig geprägt hat? Damit hat sich Brillux Radiokollegin Amina Jamai Astiban beschäftigt und 5 unfassbar spannende Fakten rausgesucht. Amina, bitteschön.
2: Fakt Nummer 1, den Schuh von Michael Jordan, den Air Jordan 1, den hätte es eigentlich gar nicht geben dürfen. Denn das schwarz-rote Design, das hat gegen die Uniformrichtlinien der NBA verstoßen. Und die besagt, dass der Schuh mindestens zu 51% weiß sein muss. Nike wollte das exklusive Design trotzdem groß rausbringen und soll daraufhin eine Geldstrafe in Kauf genommen haben. Mit Erfolg. Im ersten Jahr hat der Schuh nämlich rund 107 Millionen Euro eingebracht. Der Basketballschuh ist schnell zu einem Teil der Streetwear-Kultur geworden. Unser Fakt Nummer 2. Denn Michael Jordan hat seine Schuhe nicht nur auf dem Spielfeld, sondern auch privat getragen. Genauso wie Filmemacher Spike Lee oder Designerin Melody Ehsani. Durch diese Zusammenarbeit wurde die Marke langsam aber sicher zum kulturellen Phänomen. Und seit 1985 haben sie einen festen Platz in der Modewelt. Und das hat Nike vor allem seinem starken Marketing zu verdanken. Denn das, was Nike und Michael Jordan in den 80ern gemacht haben, war etwas völlig Neues. Aus einem Sportler wurde eine eigene Marke. Statt einfach nur ein Werbegesicht zu sein, haben sie die Story vom verbotenen Schuh erzählt und damit auch ein Lebensgefühl verkauft. Man könnte sogar so weit gehen und sagen, Nike und Jordan haben das Influencer-Marketing erfunden, lange bevor es Social Media gab. Unser Fakt Nummer 3. Und wenn ich an die Jordans denke, dann denke ich auch automatisch an das berühmte Jumpman-Logo. Das kam übrigens erst 3 Jahre später auf die Schuhe. Fakt Nummer 4, Michael Jordans ikonische Sprungpose ist heute eins der bekanntesten Markenzeichen weltweit. Es steht für Jordans athletischen Fähigkeiten, aber auch für Ehrgeiz, Freiheit und Inspiration. Und zu guter Letzt, Fakt Nummer 5, die Jordans sind begehrte Sammlerstücke und Investments. Ein originales Paar aus 1985 wird für mehrere tausend Euro gehandelt, obwohl es damals rund 55 Euro gekostet hat. Ein signiertes Paar von Michael Jordan wurde sogar für über 200.000 Euro angeboten.
1: Michael Jordan hat also nicht nur auf dem Spielfeld Geschichte geschrieben, sondern auch in der Mode und im Marketing. Das muss man erstmal schaffen.
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Noga Harris, Penny Lane.

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1: Im Studio Hanna Messerschmidt. Das Spitzentreffen von Schwarz-Rot ist wie erwartet ohne große Beschlüsse zu Ende gegangen. Im Kanzleramt ging es am Abend darum, wie es nach dem Stopp der Entlastungsprämie weitergehen soll. Ziel war ein gemeinsamer Fahrplan für kommende Reformen, mehr nicht. Der Tankrabatt kommt mittlerweile größtenteils bei den Verbrauchern.